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Für mich waren es die ersten Afrika-Tage und trotz glühender Hitze war es ein wahrer Genuss und ein tolles Erlebnis, dabei zu sein. Viel wurde geboten. Kamel- und Ponyreiten für die Kleinen, ein Kinderzelt, in dem die Zwerge basteln, spielen und musizieren konnten, verschiedene Gratis-Workshops für Groß und Klein, Fashion-Shows mit bunter afrikanischer Mode, ein reichhaltiges kulinarisches Angebot mit Kamel-Ragout, Krokodil-Burger und anderen Gerichten, eine große Bühne für Konzerte, viel Musik aus allen Richtungen und ein Meer aus betörenden Düften, die von exotischen Gewürzmischungen, orientalischen Parfums und Weihrauch stammten. Die vielen Stände luden zum Verweilen, Probieren und natürlich auch zum Kaufen ein. Eine gute Auswahl zu treffen war gar nicht so einfach. 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Ein Großteil der Rohstoffe stammte aus nachhaltigem biologischem Anbau und war von Hand gefertigt, mit viel Liebe und Ausdauer. 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
1: So, nun, schalten wir nach Donauinsel, jetzt zu Afrika, Tage 2026. Und schauen wir, was war gestern los bei Afrika-Tage 2026.

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Hallo und herzlich willkommen in der Sendung Monikas musikalische Reise auf Orange 94.0, sagt Monika Heller. Wir beginnen mit der Formation Novi Sad. In der Formation Novi Sad allerdings noch mit der Sängerin Eveline Blumenau. Jetzt gibt es eine andere Sängerin und ihr hört einen Auszug aus dem Album Wunderschönes Tier und auch gleich den Titelsong Wunderschönes Tier.

Das war es mal zum Einstieg in die musikalische Reise, die Formation Novi Sad mit Wunderschönes Tier. Naja, denn die Songtexte zu diesem Album, das übrigens als CD erschienen ist, aber auch in Vinyl aus, als Vinylausgabe, die Songtexte zu dem Album können in einem Buch nachgelesen werden, in einem Buch von Christian Schwetz, und auch das heißt Wunderschönes Tier. Und auf dem Buchumschlag vorne ist ein wunderschönes Tier zu sehen, also ein wundersames Tier auf jeden Fall. Es ist ein Mops mit Flügeln und mit einem Schwanz. Und auf dem wiederum Cover des Albums, also des CD-Albums, ist das, finde ich, noch schöner. Und da ist eine Mischung aus Katze, Katzenaugen und Fischschuppen. Also wunderschön und wundersam. Und wundersame Wesen bevölkern die heutige musikalische Reise. Wundersamen Wesen wird heute begegnet werden. Und wir kommen gleich zu einem wundersamen, wunderschönen, bunten, farbenprächtigen Singvögelchen, ein Singvogel, zu einem Paradiesvogel. Als Paradiesvogel bezeichnet ja der Kontertenor der Sänger mit dem also ganz, ganz riesengroßen Stimmumfang, Edson Cordero, sich selber.

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0: Also als Singvögelchen sollte Edson Cordero nicht bezeichnet werden, eher als wirklich stimmgewaltiger, stimmstarker Paradiesvogel. Schon ein bisschen wunderlich und wundersam, auch immer sehr, sehr schrill und nicht immer, immer wieder mal schrill, mit schrillen Farben, starken Farben angezogen. Den Text zu dem Lied hat Oliver Bieber geschrieben und das könnte noch gesagt werden, da er ist großartig, er ist ein Paradiesvogel und er kommt aus dem Paradies, wir kommen aber zu einem Vogel, der in einem Paradies lebt. Also eigentlich denkt sich seine Besitzerin, also meinem Papagei geht's doch so gut, er bekommt so gute Sachen zu essen und er sollte auch harte Eier essen, denn der Doktor hat gesagt, der Tierarzt meinte, das sei gut für meinen Papagei. Aber partout will der Papagei keine harten Eier verzehren.
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Marie-Thérèse Escribano mit der Geschichte von dem Papagei, der sich gegen die harten Eier wehrt, aber ist wahrscheinlich auch nicht das allerbeste Essen für dieses Tier, für dieses Haustier, für dieses Wesen. Und es soll nicht der Eindruck entstehen, dass es ausschließlich um tierische Wesen geht oder um Paradiesvögel. Es geht auch um wundersame, wunderliche und auch beeindruckende Musikinstrumente. Es geht auch um das Theremin. Und vielleicht geht es anderen oder ging es anderen auch so, die die CD, die das Album Schneesand von Peter Rosmanit kennen. Vielleicht ging es anderen auch so beim Anhören, beim ersten Mal Hören der Nummer Wie aus Perlmutt. Da ist Pamelia Kurstin zu hören, ja, aber nicht als Sängerin, sondern sie spielt ein Instrument, aber das klingt wie eine ganz, ganz hohe Frauenstimme, ist aber das Theremin, dieses eigenartige Instrument, das mit den Händen, aber ohne direkten Kontakt gespielt wird. Ein Vorläufer, eigentlich ein Vorläufer des Synthesizers. Perlmutt.

0: Das war jetzt die Komposition wie aus Perlmutt. Und da hörten wir am Theremin Pamelia Kurstin und begleitet wurde sie von Peter Rosmanit am Hang. Das Hang ist ja auch ein sehr spezielles Musikinstrument. Eben das, so, das wird wiederum mit der Hand gespielt, also Hang auf Bernerdeutsch, die Hand, mit direktem Kontakt zum Instrument, das hier aus Metall ist. Und das kann man so vorstellen, wie wenn man zwei große Wokpfannen aufeinander zusammentut und dann ergibt sich ungefähr die Form eines Hangs. Aber das gibt's eh schon länger, ist trotzdem eines der jüngsten Musikinstrumente überhaupt. Und eben zu finden ist dieses Stück auf dem Album Schneesand. Schneesand. Apropos Schnee. Auch wenn das jetzt sehr, sehr wunderlich und wundersam klingt, diese Ankündigung, es erklingt jetzt, aber eben nur, es wird anklingend, ein Weihnachtslied. Ein Weihnachtslied von Reinhard May, das Lied »Die 12 Weihnachtstage«. Denn da geht es ja darum, dass seine Liebste ihm allerlei wundersame Geschenke macht. Ein Turteltäubchen, eine Nachtigall, ist ja was Schönes, aber auch einen aufgebundenen Bären und immer wieder ist dabei auch ein höchst ungewöhnliches Tier.
1: Am ersten Weihnachtstage, da schenkt die Liebste mir ein höchst ungewöhnliches Tier. Am zweiten Weihnachtstage, da schenkt die Liebste mir zwei Nachtigallen und ein höchst ungewöhnliches Tier. Am dritten Weihnachtstage, da schenkt die Liebste mir drei Kängurus, zwei Nachtigallen und ein höchst ungewöhnliches Tier. Am vierten Weihnachtstage, da schenkt die Liebste mir vier Kolibris, drei Kängurus, zwei Nachtigallen und ein höchst ungewöhnliches Tier. Am fünften Weihnachtstage, da schenkt die Liebste mir fünf Goldringe, vier Kolibris, drei Kängurus, zwei Nachtigallen und ein höchst ungewöhnliches Tier. Am sechsten Weihnachtstage, da schenkt die Liebste mir sechs Turteltäubchen, fünf goldene Ringe, vier Kolibris, drei Kängurus, zwei Nachtigallen und ein höchst ungewöhnliches Tier.
0: Ja, sehr viel. Also Reinhard May wundert sich da. Ich würde sagen, Weihnachten ist doch ein bisschen weiter entfernt. Und kommen wir doch einmal, verlassen wir die Welt der Tiere, der Singvögel, Singvögelchen, Paradiesvögel und kommen wir in die Welt der Wesen, der wunderbaren Wesen, wundersamen Wesen, wie zum Beispiel in die Welt der, kommen wir zur Welt der Elfen und zur Walze, zur Walze die Sylphide. Das ist eine Komposition von Hardy Schneiders und die Partitur wurde von dem Quartett Quadro Nuevo oder von einem Mitglied dieses Quartetts bei einem Spaziergang in Paris entdeckt. Das war ein Spaziergang entlang der Seine. Wahrscheinlich waren es diese Bouquiniste eben, die da entlang gehen, die Buchantiquare und Antiquarinnen, das alles so schön eben entlang der Seine, wo wir auch ja, Souvenirs finden, ein bisschen Kitschiges auch, aber eben alte Bücher und alte Postkarten, Ansichtskarten und eben auch Notenblätter. Und da schreiben Quadro Nuevo in dem Booklet des Albums dass immer wenn Namen genannt werden sollen, und fallen mir die Namen gerade nicht ein, da steht nämlich auch kein Name drauf. Also ein Album auf jeden Fall von Quadro Nuevo, aber mit ein bisschen Geduld. Quadro Nuevo, ah ja, Buongiorno Tristezza nennt sich das. Aber es soll jetzt nichts Trauriges erklingen, nur eben dieser Walzer, La Valse delle Sylphide. Und da schreiben sie, entlang der Seine in Paris reihen sich die kleinen Stände der Buchantiquare. Dort fiel uns beim Stöbern in einem Stapel alter Notenblätter dieser Walzer der Elfen in die Hände. Und das war's auch schon. Das haben sie geschrieben. Und wie klingt denn dieser Walzer der Elfen?

Ein Spaziergang durch Paris als Inspiration für das Quartett Quadro Nuevo und das Interpretieren des Stückes La Valse de Sylphide, zu finden auf dem Album Buongiorno Tristezza. Ja, Paris, Les Bouquinistes, Paris, da gibt's ja sicherlich nicht nur ein, aber eine fällt mir gerade ein. Skulptur, das ist so bunte Skulpturen, vielleicht kennt ihr das, die bunten Skulpturen von Niki Saint-Phal. Da gibt es hier auch so riesengroße Skulpturen, Damen, die Torten essen und auch eine sehr bunte, verschlungene Skulptur in der Nähe, ich glaube, in der Nähe von Centre Pompidou Kathedrale de Notre-Dame, ich habe es aber in meinem geistigen Auge, jedenfalls sehr schön, sehr bunt. Und bunt geht es auch weiter mit einer Didi Bridgewater, die als Scatterin unterwegs ist, zwischendurch mal Je Jazz les Couleurs singt und scattert. Und rundherum die bretonische Formation Mano oder Manao.

Didi Bridgewater, Joe Jazz, les couleurs, Manon, die bretonische Formation, die ihren Namen, muss man schauen, ob sich Manon wäre, die französische Aussprache, an sich ist ja die, der Name, den Namen, also M-A-N-A-U, den Namen haben sie gewählt als, also inspiriert durch die Insel Isle of Man, eine keltische, bretonische Rap-Formation, aktiv seit 1999. Bleiben wir in Frankreich und kommen wir zu Zaz und zu ihrer Fee. Ja, auch Zaz hat eine Fee, vielleicht haben andere auch eine Fee bei sich zu Hause. Sie hat auch eine Fee bei sich zu Hause. Auf der plätschernden Dachrinne hat sie sie gefunden, auf ihrem Dach. Mit einem leuchtenden Schleier war die Fee bedeckt. Und es war an einem Morgen und es duftete nach Kaffee. Alles war von Raureif bedeckt und sie hatte sich unter einem Buch versteckt. Also Feen sind mal auf dem Dach, dann sind sie unter einem Buch. Und dann am Ende war auch Zaz ein bisschen verwirrt, wie sie uns dann gleich erzählen wird. Jedenfalls hat sie eine Fee bei sich zu Hause, wer zu Hause. Und der Schleier der Fee ist verbrannt. Es ist eine Fee, die schon einiges durchgemacht hat anscheinend. Und sie kann auch eben nicht mehr fliegen. Sie wird niemals wieder fliegen können. Andere haben es vor ihr versucht und vor dir war schon eine andere da. Ich habe sie gefunden, zusammengekauert unter ihren Flügeln. Ich dachte, ihr wäre kalt. Ich habe auch eine Fee zu Hause. Sie blickt von meinem Regal aus, sie ist auf dem Regal, von meinem Regal aus in die Luft. Sie sieht fern. Sie sieht fern, während draußen Krieg herrscht. Sie liest Zeitschriften aus dem letzten Winter, sie bleibt zu Hause. Am Fenster zählt sie die Stunden, am Fenster zählt sie die Stunden. Und wenn sie zu Mittag isst, macht sie ein Geräusch mit ihren verschmorten Flügeln. Ich weiß, sie ist verstimmt, aber ich umarme sie oder halte sie zwischen meinen Fingern.

saß und ihre Fee mit den verbrannten Flügeln. Ja, eine Fee zu Hause, vielleicht habt ihr auch ein Haustier, das vielleicht doch auch eine verzauberte Fee ist, eine Prinzessin verzauberte. Wir wissen es ja nicht, wir wissen es ja nicht. Und vielleicht habt ihr eine nette Katze zu Hause, eine gute Katze oder eine böse Katze. Gute Katze, böse Katze nennt sich eine Formation aus Deutschland. Und da gibt's auch das Stück Kleopatra. Und da schreiben sie, über dieses Stück können wir ein paar Zeilen lesen. In dem Beipacktext zu Gute Katze, böse Katze in Fell oder Fell in Love, Fell natürlich wie das Fell, F-E-L-L geschrieben. Und da sitzt eine Kleopatra in einem Milchbad gemeinsam mit einem Kätzchen, also eigentlich mit einem Tiger. Kleopatra, die erste Heldin im verstaubten Buchregal, sitzt mit Tiger im Milchbad und verführt den alten Cäsar, um ihr Volk zu befreien. Wow!

Cleopatra, ein Song der Formation Gute Katze, Böse Katze. Gute Katze, Böse Katze sind Campina della Fuente, Gitarre, Gesang, Bass, Rosa Licht, Gesang, Synthesizer, Axel Hollywood, Schlagzeug, Gesang, Percussion. Ja, Fell in Love. Ja, schon eine sehr, sehr spezielle Formation. Und das kann wieder noch gesagt werden. Ja, immer sehr, sehr unterschiedliche Songs und auch ein Song mit dem Titel La vie est belle, das Leben ist schön, das gefällt uns sehr. Oder Meine Meinung, da geht es um meine Meinung, deine Meinung. Also, dass eben nicht nur die eigene Meinung zählt. Oder auch Zucker und Maria und Schnippisch, nein. Und sogar Datenschutzerklärung, das ist eine ganz kurze Nummer. Aber die klingt jetzt nicht, wir kommen zu einem, ja, in der Reihe der wundersamen Wesen, denen heute in dieser musikalischen Reise begegnet wird. In dieser Reihe, da passt auch sehr gut der Akkordeonist Arnaud Métivier, respektive Nano, dazu. Er wird es mir verzeihen, wenn wundersam, wunderlich, das geht ja auch in Richtung besonders und auch bewundernswert. Das Bewundernswerte und Spezielle bei Arnaud Métivier, also bewundernswert ist seine wirklich wunderbare virtuose Art, Akkordeon zu spielen. Er tritt ja auch sehr gerne mit seinem langjährigen Freund Otto Lechner auf und also sie bilden auch ein kongeniales und wunderbares Duo. Und das Interessante ist auch, dass Arnaud Métivier an unterschiedlichsten Orten der Welt spielt. Auf dem Boden, auf der Erde, in der Luft, im Wasser. Ich weiß nicht, wo er noch nicht gespielt hat, auf den irgendwo ganz hohen Gebirge, im Korb eines Heißluftballons. Und er ist auch einer, der sehr sich, soll ich sagen, dafür einsetzt, also der schon sehr viel Sensibilität mitbringt und auch erkämpft auch um Qualität, können wir sagen. Das würde ich nicht zu viele Worte, denn die muss ich mir vorher genauer überlegen, bevor da so eine Rede kommt. In der musikalischen Reise kommen wir lieber zu einem Stück von Arnaud Métivier, das sich witzigerweise Banditen nennt, Bandit. Der Text ist so schön. Es gibt in meinem Kopf Feen, wieder haben wir Feen, il y a dans ma tête des Fées, qui font du monde qui m'entoure une merveille. Also Feen, die aus der Welt, die mich umgibt, ein Wunder machen, eine Wunderwelt machen. Und das wiederum macht aus mir einen Banditen, denn car peu de monde a cette opportunité, denn nur wenige Menschen haben diese Möglichkeit. Ja, Arnaud Métivier ist auch manchmal etwas kryptisch und hier singt er seinen, für mich zumindest, etwas kryptischen Text, aber Feen und Wunder, das ist wunderbar.

Da hört man jetzt die Komposition Bandit von Arnaud Métivier, von Nano, ein Auszug aus dem Album Akkordeologie. Da ist ja auch von wegen wundersame Wesen. Da gibt es auch La Marche de la Reine. Also Arnaud Métivier hatte, als die Queen Elisabeth noch lebte, für sie einen Trauermarsch geschrieben. Den hat er, und mit einem Brief, hat es der Queen geschickt, und die war, also amused vielleicht nicht, aber doch erfreut oder fühlte sich geehrt. Und dieses Stück, es kann auch sein, dass mehrere Stücke sind, jedenfalls, das durfte erst aufgeführt werden, nachdem Queen Elisabeth diese Erde verlassen hatte. Also muss man auch mal drauf kommen, aber auch sehr, sehr berührend. Vom Outfit her ist Arnaud Métivier nicht besonders auffallend, abgesehen davon, dass er meistens rot gefärbte Haare hat, aber das ist nicht so was Besonderes. Sehr besonders war schon der Auftritt des Klaus Sperber, des Klaus Nomi, also mit seiner schwarzen Fliege und den Augenbrauen und dem, ja, das kann ja gar nicht beschrieben werden. Da braucht er wahrscheinlich auch etwas ganz Besonderes, um aufzufallen. Und die Auftritte von Klaus Nomi, ist abgesehen vom Musikalischen, vom Stimmlichen und von dem Ganzen rundherum, so wie in einem Raumschiff entstiegen, wie ein Wesen von einem anderen Stern.

Der Nomi-Song. Es war nicht genug Zeit für den Cold-Song, Henry Purcell. Ein anderes Mal gerne. Monika Heller wünscht einen wunderbaren Nachmittag mit Orange 94.0, dem Freien Radio in Wien. Und noch ein paar ganz, ganz wenige Takte aus dem Stück Rakaia von dem Herrn Mehdi Haddad. Da ist die Hude, die Kurzhalslaute in elektronischer Version zu hören. Bis ganz bald.

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1: Einen schönen guten Tag wünsche ich, liebe sehr geehrte Damen und Herren, sehr geehrte liebe Freunde. Herzlich willkommen live mit Jeffrey. Und bevor ich heute, liebe Zuhörer, anfange, möchte ich Sie ein bisschen zu lachen bringen. Ich habe sowas aufgeschrieben, ein paar Witze, ein paar Takes und so Sachen halt, dass wir den schönen Mittwoch irgendwie mitlässig durch angefangen haben. Zum Beispiel Durchfall und Alzheimer sind schon eine unangenehme Kombination. Man rennt, aber weiß nicht, wohin. Ja, das reimt sich, es passt. Man weiß wirklich nicht, wo man hinrennt. Aber ich weiß jetzt nur eins, und zwar, wir spielen etwas Wunderbares und sehr was Cooles, und zwar, das hört sich mal so an. Mit Rock'n'Roll ein bisschen etwas gute Stimmung zu machen. Ich wünsche Ihnen einen schönen Mittwoch.

0: Dazu kann ich nur eins sagen, liebe Leute, schwingt den Hintern. Ja, wir gehen weiter.
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wieder heute, liebe Freunde. Wir wollen da ein bisschen lachen, lachen, lachen. Sagt er, Schatz, mach schnell das Licht an. Ja, wie gesagt, Schatz, mach schnell das Licht an. Ich habe ein komisches Geräusch gehört, sagt sie zu ihm. Schlaf weiter. Du kannst den Furz nicht sehen. Oh ja, ja, ja. Typisch Männer.

Und zwar jetzt habe ich noch etwas Lustiges, und zwar Polizeikontrolle. Ich hoffe, die Polizei ist nicht angefressen, wenn sie das mithören. Man muss ja auch ein bisschen Spaß verstehen. Und so gedacht, Polizeikontrolle. Sie müssen pusten. Sagt sie zu ihm, wo tut es denn weh, Herr Wachmeister?

Hörer, und zwar ein Freund sagt zu mir, wenn du Geld brauchst, ruf mich an. Ich habe zwar auch keins, aber wenigstens können wir uns gegenseitig daran

So, dann liebe Freunde, und zwar, Frau sagt zu dem Mann: Schatz, ich habe geträumt, dass du mich liebst. Was bedeutet das? Sagt der Mann, dass du geträumt hast.

So, liebe Leute, sehr geehrte Damen und Herren, das war ein bisschen für den Anfang, ein bisschen eine Stimmung zu machen, aber bevor wir weitergehen, und zwar weitergehen, meine ich mit 80er Songs, möchte ich Ihnen etwas vorlesen. Der Ehemann kommt nach Hause und fragt, verblüffend, Liebling, warum hast du unsere Katze keine Fell mehr? Ja, sie antwortet, aber du hast doch heute Morgen gesagt, ich soll die Muschi rasieren. Naja, da hat er aber doch was gesagt. So, wir gehen weiter mit 80er Musik für Sie, liebe sehr geehrte Damen und Herren. Ich sag nur eins, liebe Freunde, ohne Musik wäre das Leben sehr, sehr fad.

Ach, ist das Leben schön, wenn man anfängt zu lachen. Das tut uns gut. Weil wir sagen, lachen, jetzt habe ich etwas hier. Bitte die Blondinenfrau nicht böse sein. Man muss ja auch ein bisschen lachen dazu. Und zwar eine Blondine, also der Witz ist eher mehr für die Deutschen, also mit den 110, das ist Deutschland, glaube ich. Okay, und zwar eine Blondine überfährt einen Polizisten und ruft bei der Polizei an. Sie, hallo, ist da die 110? Beamter, ja, Sie, gut, wollen Bescheid nur geben, dass ihr noch 109 seid. Ui, ja, ja, ja, ja. So, jetzt geben wir mal was Härteres. Michael Jackson. Ich hoffe, die deutsche Polizei wird mich nicht verhaften. Oder die österreichische. Mein Gott, das wäre nicht gut. Spaß muss jeder verstehen. Polizist da, Polizist dort, egal. Lachen können wir alle. Und das brauchen wir.

So, liebe Freunde wegen Weiter, und heute haben wir sehr viele Polizeiwitze. Ich hoffe, die Polizei verhaftet mich nicht. Aber ich glaube, die österreichische Polizei versteht schon ein bisschen Humor und ein bisschen Witze, ein bisschen lustig zu sein. Das verstehen sie nämlich an. So, und jetzt gehen wir weiter. Wie gesagt, die Polizei hat vor kurzem jemanden aufgehalten. Und sie sagen, wissen Sie, warum ich sie angehalten habe? Und der Fahrer sagt, das hat mir gerade noch gefehlt. Ein Polizist mit Alzheimer. Aha. So, jetzt gehen wir weiter mit Musik, bisschen. Bla bla bla. Heute haben wir es mit der Polizei zu tun. Aber die Polizei sind ja auch nur Menschen, oder? Also können auch ein bisschen darüber lachen. Ich hab's nur.

liebe Frauen, alle, die eigentlich blond sind, ich hoffe, ihr nennt mir das nicht übel und seid mir nicht böse. Ich habe jetzt hier einen Blondinenwitz, und zwar eine Blondine geht zum Arzt und sagt: Herr Doktor, wenn ich hier auf mein Bein drücke, tut es weh. Wenn ich auf mein Schulter drücke, tut es weh. Und wenn ich auf mein Stirn drücke, tut es ebenfalls weh. Was ist das nur bitte, Herr Doktor? Doktor aufgetreffen und sagt: Naja, der Doktor sagt, ihr Finger ist gebrochen, logisch. Sag, gehen wir weiter mit Madonna.

liebe Freunde, liebe sehr geehrte Zuhörer, jetzt habe ich Ihnen, also besser gesagt, etwas Lustiges von einem Opa und Oma. Sagt die Oma zum Opa, dein Hosenstall ist offen, sagt der Opa. Ha, wenn der Vogel tot ist, kann der Käfig ruhig offen bleiben. Naja, so ist es halt. Gehen wir weiter mit Musik. Mit 80, 90er. Ich sag nur eins, ich wünsche euch alle, liebe Freunde, einen schönen Mittwoch. Und schöne Grüße, liebe Grüße für die liebe Tesa.

Ja, liebe Freunde, liebe sehr geehrte Damen und Herren, sehr geehrte Zuhörer und Zuhörerinnen, das ist halt das Leben so. Man weiß nie, was uns morgen erwartet. Ob was Schönes, ob was Hässliches, ob was Schreckliches. Das kann man nie wissen. Aber ich weiß nur eins, und zwar sagt jemand, warum hast du mir eine Ohrfeige verpasst? Sagt er, dein Gesicht verdient Applaus. Naja, wenn es so ist, dann wünsche ich alles Gute. Applaus, solche Applause, mein Gott, mein Gott. So, liebe Freunde, jetzt spielen wir etwas Hartes, und zwar Hard Rock. Etwas wirklich super, super, super. Ich glaube, es ist auch sehr bekannt, nehme ich an. Aber gespielt 70, 80, 90er damals. Aber es klingt eigentlich wirklich super. So, jetzt gehen wir weiter. Wie gesagt, herzlich willkommen live mit Jeffrey. Wie gesagt, jetzt spielen wir was bisschen Härteres. Und zwar Hard Rock.

Okay, liebe Leute, ich bekomme es langsam mit der Angst zu tun. Und nicht beleidigen, aber ich bekomme es langsam mit der Angst zu tun. So wie der schreit, das gefällt mir überhaupt nicht. Aber ich habe noch etwas anders zu machen. Arzttermin. Ich habe starke Schmerzen. Praxis. Nächster Termin, September 2026. Ich konnte dahin tot sein. Praxis. Dann bitte rechtzeitig absagen. Super. Naja. Wenn das so klappt. So, jetzt spielen wir was anderes. Popmusik. Gucken mal. Ich glaube, die schreien nicht so laut.

Also, liebe Freunde, sehr geehrte Damen und Herren, wenn ich noch lange Single bin, stelle ich mich vor das Gericht und schaue, wer geschieden rauskommt und die schnappe ich mir. Wirklich wahr. Ja. So, wir gehen weiter mit Musik.

Ja, ja, ja, ja, liebe Leute, liebe Freunde, sehr geehrte Damen und Herren, sehr geehrte Zuhörer, wir gehen weiter, wir haben noch ein paar Minuten. Mikro zu mir, man hört mich nicht wahrscheinlich. So, jetzt haben wir es, sonst schleiche ich mich bald. Ja, so ist das Leben, kurz und bisch. Das andere wissen Sie, was ich sagen möchte. So, und jetzt gehen wir weiter mit Rock'n'Roll. Hey! Aber Bollywood Rock'n'Roll.

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1: So, liebe Leute, liebe Freunde, sehr geehrte Damen und Herren, liebe Freunde, diesen Song widme ich meiner liebe Tessa, meine Verlobte, wünsche ihr alles Gute.

Ja, liebe Freunde, liebe sehr geehrte Damen und Herren, das war extra ein sehr schönes Lied für die liebe Tessa. So, liebe Freunde, es sind noch ein paar Minuten noch für Sie da, für mich da. 2 Minuten und ein paar Sekunden. Ich sage nur eins, danke fürs Zuhören. Ich hoffe, Sie fanden meine Sendung interessant und gut und gute Musik habe ich für Sie gespielt. Sie wissen ganz genau, ich spiele sehr gerne 80, also 70, 80, 90er Musik. Und diesmal auch Hardrock natürlich, obwohl der Typ eigentlich sehr viel geschrien hat, hat mir Angst eingejagt. Aber gut, es gibt ja viele Menschen, die lieben die Musik. Es ist auch natürlich gute Musik für die Fans. Ja, wie gesagt, wie gemacht. Was habe ich denn da noch? Ja, sag nur eins, danke fürs Zuhören. Wünsche euch einen schönen Mittwoch und sag Grüß dich, Papa, Tschüssi.

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0: Schule ist anstrengend. Die Schule tut einen ein bisschen anschlagen. Aber hier kann man zum Glück kommen und die Frust rauslassen.
1: Ja, herzlich willkommen zu Sweet Spot mit Mischa Händel am Mikrofon. Und im Hintergrund hören Sie Auszüge aus dem Dokumentarfilm Cage Wolfies. Wer oder was die Cage Wolfies sind, werden wir in weiterer Folge erfahren. Cage Wolfies, da geht es auf jeden Fall um Kampfsport, aber es geht um viel mehr. Es geht um die Realität junger Männer in Wien, die bei Cage Wolfies, einem MMA-Gym in Wien-Floridorf, Halt finden, sowie Sinn und Gemeinschaft. Es geht um ihren Kampf um Anerkennung, um Männlichkeit, Identität, Radikalisierung und soziale Gerechtigkeit.
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1: Und somit herzlich willkommen bei Sweet Spot. Und zwar bin ich nicht alleine, sondern es sind die Filmemacher hier, beziehungsweise zwei von dem Trio. Und Georg Schober, der ist der Trainer, beziehungsweise, ich habe das so gelesen, Inhaber der Cage Wolfies und MMA Trainer. Was das alles ist, die Begriffe Cage Wolfies, MMA, das werden wir in weiterer Folge klären. Kinobeginn dieses Films Cage Wolfies ist am 27. August. Da gibt es die Premiere im Stadtkino im Künstlerhaus. Und die Filmemacher Michael Suntinger und Philipp Woltmann sind bei mir im Studio. Der dritte im Bunde ist Moritz Wehr, der heute nicht da ist, aber ihr tretet gemeinsam als Regietrio auf und habt aber dann bei diesem Film auch spezifische Rollen angenommen. Michi hat eher so die Recherche gemacht und ist der Insider für den Kampfsportbereich. Moritz war dann für die Technik zuständig vorwiegend und die visuellen Aspekte. Und Philipp hat, ja, bei dir geht eigentlich jetzt die Arbeit los, oder? Du hast gesagt, du bist für den Vertrieb zuständig. Hallo Philipp.
3: Hi, schön, dass wir hier sein dürfen.
1: Genau, Vertrieb bedeutet, du kümmerst dich jetzt darum, dass der Film unter die Menschen kommt und von so vielen wie möglich gesehen und wahrgenommen wird.
3: Genau, wir haben ihn ja jetzt schon mal im Kino. Haben nächsten Donnerstag Premiere und darauf folgend im Admiralkino und im Stadtkino einige Vorstellungen. Und das ist für uns, die wir klein und mit wenig Geld gearbeitet und angefangen haben, schon ein ziemlicher Erfolg.
1: Michi, Recherche, das ist wahrscheinlich auch einer der langwierigsten Prozesse. Also Recherche für einen Dokumentarfilm zu einem Thema rund um Kampfsport in Wien, das stelle ich mir schon vor, da geht es nicht um ein paar Wochen, Monate, sondern Jahre.
4: Ja, genau. Also das hat einfach den Produktionsprozess immer wieder begleitet. Das ist natürlich, kann man sich vielleicht vorstellen, wir sind, also ich habe ein bisschen an Kampfsport-Background, aber wir sind trotzdem eigentlich zu dem Thema kommen, ohne viel Kontext dazu zu haben, haben es dann wahnsinnig spannend gefunden, wollten es eben filmisch aufarbeiten, haben die Möglichkeit dazu dann Gott sei Dank gehabt. Aber da gibt es einfach wahnsinnig viele Dinge, die wir einholen mussten, sicher haben mussten, die wir verstehen mussten, einfach um dem Thema auch gerecht zu werden. Und ich hoffe, dass uns das gelungen ist.
1: Wie habt ihr da euch gefunden? Oder wie habt ihr das Thema gefunden oder hat das Thema euch gefunden?
4: Also es war so, dass der Philipp und ich vor 3 Jahren noch gemeinsam an der FH Wien studiert haben und wir für Lehrveranstaltungen eigentlich eine kleine Sozialreportage auf dem Handy drehen haben sollen. Und ich dann eine Bekannte gehabt habe, die Cage Wolfies zu tun hatte und die mir gesagt hat, schaut da mal hin, da geht was ab, da ist ordentlich was los, da gibt es sicher ein Thema.
3: Und Georg Schober.
4: Und dann sind wir da mehr oder weniger unbedarft reingestolpert in diesen Keller in Floridsdorf und der Georg hat uns gleich mal Geschichten erzählt, wo wir uns gedacht haben, das ist ein bisschen mehr oder ist es wert, ein bisschen größer erzählt zu werden als so eine Handy-Reportage. Und das haben wir hiermit getan mit Cage Wolfies.
1: Daraus ist ein 75-minütiger Dokumentarfilm geworden. Man kann ihn über Instagram folgen, dass man halt die Termine hat und Trailer und so weiter. Und Stichwort Georg Schober ist schon gefallen. Der muss heute dann früher weg, 18.30 Uhr. Drum lassen wir ihn jetzt auf jeden Fall zu Beginn auch mehrmals zu Wort kommen. Wie viele Jugendliche, da geht es ja um einen Kampfsportbereich, da geht es um Training in Wien-Floridsdorf, da geht es um einen Ort, wo die Jugendlichen hinkommen und trainieren und kämpfen. Von wie vielen Jugendlichen reden wir denn da?
5: Ja, es ist so, dass es das unterschiedlich war von Monat zu Monat. Das heißt, bei uns waren die Leute so, dass sie Monatskarten genommen haben und mussten nicht das ganze Jahr über bezahlen, sondern nur für dieses Monat, wo sie trainiert haben. Also es hat Monate gegeben, da haben wir 30 Schüler gehabt und es hat Monate gegeben, da haben wir 250 Schüler gehabt. Mhm. Aber bei uns muss man das so, sich das so vorstellen, dass die auch alle trainieren gekommen sind. Es ist nicht so, dass es irgendwelche Karteileichen gibt, sondern alle waren da, weil die ja nur Monatskarten gehabt haben. Und es war natürlich immer, es ist natürlich im Sommer immer weniger gewesen, im Winter immer mehr, aber es ist immer ein ständiges Kommen und Gehen gewesen.
1: Weil du sagst Schüler und Schülerinnen oder auch ja, weibliche Schülerinnen, welche Altersklassen hast du da gehabt, die dich besucht und bei dir trainiert haben?
5: Ja, wir hatten Kinder, also von 10 bis 14. Und dann haben wir Jugendliche von 14 bis 18 und dann im Erwachsenentraining. Also die Jugendlichen durften mit den Erwachsenen mittrainieren. Es war eigentlich bunt gemischt, ja.
1: Und bevor wir da jetzt dich und die beiden Filmemacher noch weiter zu Wort kommen lassen, hören wir mal einen der Jugendlichen, und zwar den, ja, ich würde sagen, Hauptprotagonisten, Adam, der im Film sehr stark präsent ist. Den durfte ich interviewen und der erzählt Folgendes über, ja, über die Kampfsportart und über das Training und über seine Ziele.
6: Hallo, mein Name ist Adam Bitter. Ich bin 17 Jahre alt. Und ja, ich war beim Cage Rules Film dabei.
1: Im Film wurde nämlich jetzt immer gesagt, es geht um Kampfsport. Welcher Kampfsport ist das? Also ich bin jetzt ein totaler Laie. Um welchen Kampfsport geht es oder wie kann man das Laien oder so erklären?
6: Das ist Mixed Martial Arts, MMA-mäßig. Es ist alles, was mit Grappling zum Beispiel zu tun hat, ganze Kampfsportarten in einem Mix, so gemixt-mäßig.
1: Worum würdest du sagen, geht es in dieser Sportart? Geht es da ums Gewinnen, ums Teamgefüge, ums Training an sich oder Wettbewerbe?
6: Es geht um Wettbewerbe da, auf jeden Fall. Also gibt es sehr große Wettbewerbe, es gibt sehr große Veranstaltungen zu Kampfsport, zu MMA. Vor allem am meisten.
1: Wie bist du zum Kampfsport gekommen? Wie ist das auf dich zugekommen?
6: Ich hab mir viele Videos angeschaut im Internet und es hat mich so inspiriert, auch reinzukommen. Ich habe mit meiner Mutter damals schon auch drüber geredet. Meine Mutter hat damals auch Kampfsport als Hobby gemacht, wie im Film erwähnt. Und ja, ich bin jetzt im Kampfsport drinnen schon seit 3 bis 4 Jahren insgesamt.
1: Und wie bist du dann zu den Cage Wolves gestoßen? War das so eine Recherche oder ist es die Nähe, weil du in der Nähe gewohnt hast? Oder?
6: Es gibt Freunde, die sich miteinander zusammen besprochen haben. Ich kam in Gruppen rein, hin und her. Mir wurde erzählt, dieser Gym sei sehr gut. Ich bin mit einem Freund dorthin gegangen, mit mehreren Freunden. Und wir haben uns halt umgeschaut, ein Probetraining auf jeden Fall gemacht. Und der Gym hat uns gefallen. Und
1: was hat dir gefallen oder was ist das Besondere, das Cage Wolves ausmacht?
6: Der Trainer auf jeden Fall. Der Trainer bringt was Gutes mit sich, vor allem nicht nur das Training, sondern auch außerhalb des Trainings. Man kann mit dem Trainer auch reden, nicht nur über Kampfsport, man kann mit dem Trainer sich sehr gut unterhalten. Es war eine sehr schöne Zeit mit dem Trainer auch, was ich auch sehr vermisse.
1: Du hast auch erwähnt, also deine Mama hat dich da inspiriert, dass sie selber Kampfsport gemacht hat. Im Film kann man auch, ich glaube, eine Szene vor, wo Mädels, wo Frauen kämpfen. Welche Rolle haben denn Frauen oder Mädels in der Kampfsportszene, jetzt mal in Wien zum Beispiel?
6: Na, es ist auch für Frauen eigentlich. Also ich finde, dass da Frauen auch mitmachen können, um sich auch gleichzeitig zu verteidigen vor hin und her schlechte Sachen oder Kriminalität da draußen. Es ist auch sehr, sehr gut für Frauen. Empfehle ich auch weiter für jede Frau da draußen. Ja, es ist halt nur schade, dass da wenige Frauen dabei sind. Also,
1: was sind denn jetzt deine Ziele innerhalb des Kampfsports, dieser Kampfsportszene, aber auch außerhalb? Also deine Ziele fürs, du hast gesagt, du bist 17, fürs weitere Erwachsenwerden, fürs Leben?
6: Meine weiteren Ziele sind, in die UFC zu kommen. Immer noch. Ich möchte höher steigen mit dem Kampfsport, mehr erreichen und ich will gesehen werden. Das ist mein Ziel, gesehen zu werden.
1: Gibt es da einen Plan B, wenn der Plan A nicht so aufgeht, wie du dir das wünschst?
6: Für mich gibt es nur einen Plan, würde ich eher sagen.
1: Das war Adam, der Protagonist im Film Cage Wolves, der ja bei dir war, Georg Schober, in dem Cage Wolves Training, und er sagt, er hat sich mit Freunden abgesprochen und hat dann diesen Ort gefunden. Gibt es aber vielleicht ein Einzugsgebiet für Floridsdorf, dass man jetzt sagt, okay, da fährt man doch sehr weit in den Norden, dass du jetzt niemanden irgendwie als Favoriten hast oder hattest, sondern dass das wirklich eher die nähere Umgebung ist, oder kann man da wirklich aus ganz Wien Jugendliche?
5: Ja, da kann man als ganz Wien Jugendliche und auch als Niederösterreich, aus südlichen Wien, Niederösterreich, Weinviertel von überall eigentlich. Okay. Es war bunt gemischt, 15. Bezirk, 10. Bezirk. Wir waren direkt bei der U1, mhm, und es war natürlich leicht zu erreichen, in 15 Minuten vom 10. Bezirk oder 20 Minuten. Und das war für alle leicht zu erreichen.
1: Also die Nähe ist gar nicht so das Kriterium, sondern wirklich die Gemeinschaft, vielleicht auch die Kosten, die Mitgliedschaft, dass man das monatlich abschließen konnte. So in die Richtung.
5: Auf jeden Fall, natürlich die Gemeinschaft, das war dann schon sehr familiär und unabhängig jetzt, welche Religion oder von wo die Leute herkommen sind, haben sie alle gut verstanden. Das hat sehr gut funktioniert. Es ist da überhaupt nicht über Politik oder irgendwie über Nationalismus diskutiert worden, das war nie ein Thema. Mhm.
1: Jetzt hat Adam erwähnt, so seine Ziele. Er möchte mit dieser Kampfsportart auch Berühmtheit erlangen oder Geld verdienen, das als Beruf machen. Ich hätte zwei Fragen an dich, so an die Kampfsportseite, die technische Seite. Wie funktioniert das? Was steckt da dahinter? Und aber auch eben so Ziele von jungen Menschen. Also bei Kampfsport MMA, geht es da um Kraft, Technik, Kondition, ist das eine Mischung, eine Balance aus allem zusammen?
5: Das ist eine Mischung aus allen, ja. Also ohne Kraft geht nichts, ohne Kondition geht nichts. Aber für mich, also ich bin so ein richtiger Technik-Freak als Trainer, für mich ist Technik extrem wichtig. Und man sieht es dann auch, wer weiterkommt. Wenn dann Leute, es ist ja nicht nur einer, der jetzt bei mir gut geworden ist, es sind 10, 15, 20 Leute, die gut geworden sind. Und dann sieht man schon, dass das Technische schon sehr wichtig ist. Mhm. Was wir jetzt noch, was meine Lebensaufgabe jetzt als Trainer ist, nur, dass ich sage, ich will einen, zwei, drei ganz groß rausbringen, wirklich zu UFC, ONE FC oder irgendwo reinbringen in große Organisationen.
1: Sind ja so wie im Fußball die Bundesliga.
5: Champions League. Eigentlich, okay. Ja, genau. Die, und das ist halt wichtig. Aber nur, es ist die Luft ist sehr dünn. Mhm. Das heißt, viele glauben, sie könnten so schaffen. Aber es gibt wirklich sehr wenige. Also ich kann sagen, von 100 Leuten ist vielleicht einer dabei, der sagt, der hat das Potenzial. Und dann ist es wiederum so, lernt er wem kennen oder lernt sie wem kennen, kommt in eine Beziehung rein, dann ist der Sport nicht mehr so wichtig. Oder berufliches Umfeld verändert sich. Und dadurch ist es so, dass ich sehr, sehr viele Talente habe, aber zum Schluss bleibt fast nichts über, weil das Leben nimmt einfach die Leute wieder weg vom Sport. Und das ist halt schade, weil man oft jahrelang arbeitet mit wem und dann ist es wieder, muss man wieder von vorne anfangen mit wem anderen.
1: Also nicht Beziehungskiller Sport, sondern der Sport killt.
5: Umgekehrt.
1: Die Beziehung killt den
5: Sport. Killt den Sport, genau, ja.
1: Okay. Ja. Aber das heißt, ein Jugendlicher, der jetzt vielleicht nicht so kräftig ist, schlank, der sollte sich trotzdem auf jeden Fall melden, weil es geht viel um Technik und man kann da vieles ausgleichen.
5: Genau, es gibt Gewichtsklassen. Somit ist das überhaupt kein Problem, ob jetzt wer weniger Gewicht hat oder mehr Gewicht hat. Also, und natürlich, es kristallisiert sich halt nach ein, zwei Jahren heraus, wo man sagt, okay, das kann was werden oder das kann nichts werden. Mhm. Manche trainieren 5, 6 Jahre. Ich finde es sehr gut, wenn sie weiter trainieren, weil es soll Spaß machen, das ist ein Hobby. Viele trainieren, also 99% trainieren einfach just for fun und der 1% kann halt dann groß durchstarten bei den Kämpfen.
1: Das wäre eben die nächste Frage gewesen, wenn wir uns wegbewegen von der Kampftechnik. Geht da jetzt um Karriere, um Profi zu werden? Also ich kenne das aus der Fußballszene, dass viele junge Menschen eben so ganz klar haben, wir wollen Fußballprofi werden. Ist das dann auch wirklich beim MMA so, dass man da berühmt sein möchte? Und aber doch ja irgendwie, also so wie das im Film Cage Wolf ist eben jetzt gesehen, dass es schon sehr stark um dieses Training geht, um die Begegnungen, das Miteinander. Und auch wenn man eben als Kämpfer ja eigentlich alleine kämpft, trotzdem ein Teamgefüge.
5: Auf jeden Fall, ja. Das ganze Team ist extrem wichtig in dem Sport, weil wenn du wirklich eine gute Sportlerin bist, ein guter Sportler bist, dann ist es, dann wirst du nicht weiterkommen, wenn du nicht die richtigen Trainingspartnerinnen und Trainingspartner hast. Und das ist entscheidend. Und deswegen ist immer ein gutes Team, 8 bis 10 Leute, die ziehen sich gegenseitig hinauf, wie vielleicht bei anderen Sportarten auch. Ja. Wenn ein guter Spieler in einer Fußballmannschaft ist, wird er wahrscheinlich auch nicht lange dort bleiben, weil da wird er Mannschaften suchen, wo lauter gute Spieler sind. Und so ist es beim Kampfsport genauso. Ja.
1: Adam hat auch angesprochen, Mädels. Es gibt leider zu wenige Mädels. Er empfiehlt auch für Mädchen und Frauen, diese Kampfsportart auch zu probieren, auszuprobieren oder zu machen. Wie könnte man denn das schaffen, aus deiner Trainerperspektive mehr Frauen irgendwie zu überzeugen und vielleicht in diesem Kontext auch Eltern überzeugen, dass das jetzt, da geht es nicht um Schlägern, sondern da geht es vielleicht um ganz was anderes?
5: Ja, na, es wäre schon wichtig, auch sehr viele junge Damen, Frauen zum Kampfsport zu bekommen. Ich habe es eh immer wieder probiert, nur wir waren halt wirklich so ein klassischer Club mit extrem vielen Jugendlichen. Und da muss man ganz ehrlich sagen, Frauen fühlen sich in den Rahmen nicht wirklich wohl, wenn lauter Burschen zwischen 14 und 18 Jahren in einer Anzahl von 70, 80 in einem Turnsaal drinnen sind, ist es jetzt nicht richtig, das ist das richtige Umfeld. Obwohl ich es trotzdem wichtig finde, dass Frauen mit Männern auch trainieren, dass man da nicht eine Geschlechtertrennung im Training hat, könnte man natürlich sagen, okay, ja, wenn Frauen wollen, sollen sie unter sich trainieren, aber ich sollte doch jeder Frau die Möglichkeit bieten, dass sie auch mit Männern trainieren kann.
1: Aber gibt es so geschützte Räume, geschützte oder so Frauen-Gyms für MMA oder für andere Kampfsportarten?
5: Ja, es gibt natürlich auch Gruppen. Also wir haben doch vor, für nächstes Jahr wieder, wenn wir irgendwas machen, dass wir meine Kämpferin, die Nina zum Beispiel, die hat schon große Grappling-Turniere gewonnen und ist sehr stark auch und will jetzt das erste Mal MMA starten. Und die wird vielleicht so eine Frauengruppe leiten. Und ja, ich erwarte mir dann schon einiges, weil ich glaube, dass es für Frauen schon interessant ist. Erstens einmal Selbstwert zu heben, Selbstbewusstsein aufzubauen für gewisse Situationen, was auch auf der Straße passieren könnte in Selbstverteidigungssituationen. Es ist auf jeden Fall ganz anders, wenn man Kampfsport erprobt ist, dass man, wie man sich verhält. Und man hat auch eine komplett andere Ausstrahlung, wenn man irgendwo am Abend geht und das ist irgendein Typ, der einen verfolgt oder sonst irgendwas. Man hat ein ganz anderes Auftreten, eine andere Sicherheit. Mhm. Und deswegen würde es jeder Frau empfehlen, entweder Selbstverteidigungskurse oder Kampfsportkurse zu besuchen. Und die werden auf jeden Fall davon profitieren.
1: Kehren wir wieder zurück zum Film Cage Wolf ist, ein Dokumentarfilm von Moritz Wehr, Michael Sontinger und Philipp Woltmann, und wir hören mal in den Trailer rein.
7: Es ändert, es macht einen Jungen zu einem Mann.
8: Egal, ob ich jetzt einen Blödsinn baue oder meinetwegen ins Gefängnis komme, ich verliere Zeit.
9: Ich brauch das. Ich brauch Sport. Arbeitssport.
10: Es ist kein Hauen, es ist mehr so leidenschaftlich. Es ist mehr so Liebe dahinter.
11: Weg von der Straße, ab ins Training.
12: Ui. Auf die Chance sagt man, wo man lernt, bar mal lernt. Ui.
5: Und dann höre ich wieder Messerstecherei tut, Schlägereien tut und das. Und ich sage, ich habe mir gedacht, Alter, ich habe genau das Rezept. Ich habe genau das Rezept in der Hand und es interessiert keiner.
13: Ohne Sport kann ich nicht leben.
14: Ich werde verrückt irgendwie. Ich weiß nicht. Dann setze ich einfach zu Hause herum und ich fühle mich irgendwo so schwach, keine Ahnung. Wenn ich nichts mache, ich fühle mich dann schlecht, scheiße.
15: Es wäre gar nicht so schwierig, irgendwie auch politische Lösungen für Probleme zu erwirken, aber die kommen halt oft nicht so gut an. Kampfsport für marginalisierte Migra-Kids lässt sich natürlich nicht verkaufen, so, das ist eh klar.
16: Du bist ein Nichts, ein Nichtsnutz, sagen wir mal so. Und wenn du so denkst, das gibt dir so einen Push und es gibt dir so eine Motivation, dass du drückst.
17: Egal was ob die ganze Welt gegen uns beide stehen würde, also das ist scheißegal eigentlich.
18: Es ist ein Test, es ist eine Prüfung. Das echte Leben fängt dann erst später.
1: Sweet Spot mit der Doku Cage Wolf ist, und zwar ist das ein Film von Moritz Wehr, Michael Sontinger und Philipp Woltmann. Und Michi und Philipp sind heute hier und meine Frage jetzt an euch ist, beim Filmdreh oder bei den Begegnungen, also hattet ihr da gewisse Erwartungen oder was hat euch da vielleicht auch überrascht?
3: Es wurde eigentlich immer alles relativ schnell durchkreuzt. Ich hatte vorher mit Kampfsport überhaupt nichts am Hut. Michi kannte die Szene schon ein bisschen und schon der erste Gang ins Gym hat uns gezeigt, hey, wir kommen hier mit Kameras an und die Leute haben Bock zu reden, die haben Lust, sich mitzuteilen, die haben Lust, uns an ihrem Leben teilhaben zu lassen, die haben Lust, uns von ihren Träumen zu erzählen. Viele wollen in die UFC. Und wir haben sofort irgendwie das Gefühl bekommen, dass wir dort so von denen irgendwie aufgenommen werden und dass die Lust haben, uns Dinge zu erzählen. Und das war für uns irgendwie ein ganz, ganz großartiges Gefühl, damit in den Film reinzustarten.
1: Also ihr wurdet gut, auch relativ schnell angenommen als Teil der Gruppe, sagen wir mal.
3: Wir haben da viel drüber diskutiert und uns gefragt, wer wir dann für die Jugendlichen häufig sind. Wir sind halt trotzdem 15 Jahre älter als die meisten dort und sehen anders aus, artikulieren uns irgendwie anders oder so. Aber es war, glaube ich, einfach eine gegenseitige Offenheit da. Ich hatte die, glaube ich, weil ich von Kampfsport so wenig Ahnung hatte, und die hatten die, weil sie sich gefreut haben, dass wir da sind.
1: Mhm. Georg, jetzt wurde im Trailer auch so gesagt, arbeiten, kämpfen oder die Bedeutung von der Kampfsportszene in Österreich oder jetzt konkret in Wien. Also wie siehst du die Kampfsportszene dort in Wien? Welche Bedeutung hat das? Welche Rolle spielt das vor allem für junge Menschen?
5: Ja, ich glaube, dass es sehr wichtig ist für junge Menschen generell und natürlich auch viel für junge Menschen auch mit Migrationshintergrund, weil das Interesse an Kampfsport natürlich bei den Jungs und Mädels, die von überall herkommen, größer ist, sage ich mal, wie bei den österreichischen Kindern. Die spielen mehr Fußball oder Tennis oder so. Und mit Kampfsport kann man natürlich alle abholen. Und da denke ich mir, dass eine riesengroße Möglichkeit wäre noch, weil doch diese Gewaltpräventionssache im Kampfsport recht groß ist. Das heißt, wenn ich den Jugendlichen dazu bringe, dass er nicht in einen Park irgendwelche Leute schlägt und stattdessen in ein Kampfsportstudio geht, dort seine ganze Aggression kanalisiert abbaut, am Sandsack, mit Partner, aufpasst auf den Partner und so weiter, Regeln lernt, Disziplin im Sinne von Respekt gegenüber den anderen Schülern oder Respekt gegenüber den Trainern, dann habe ich schon gewonnen. Also das wäre eigentlich der Schlüssel. Und wenn ich die Leute, die wirklich Probleme machen, da reinbekommen würde in sowas, jetzt gibt es zum Beispiel so Problem-WGs, wollen sie jetzt machen für wirkliche Intensivstraftäter. Das wäre zum Beispiel schon wieder ein Ansatz, wenn ich sage, okay, ich nehme so Jugendliche, hole die von der Straße weg und mache so eine Kampfsport-WG. Ja, ich bin mir hundertprozentig sicher, dass ich 10-mal mehr Erfolge erzielen würde, wie mit normalen Reden. Und ich glaube, dass das nicht viel bringen wird.
1: Ja, viele Jugendliche sagen ja im Film auch, ja, was wäre die Alternative, wenn ich nicht kämpfen gehen würde, was würde ich dann machen? Ja, auf der Straße Blödsinn machen, das Leben wäre nicht mehr so, wie es ist. Du hast gesagt, das ist eine Multikulti-Truppe, viele haben Migrationshintergrund und haben die dann vielleicht von ihrer Herkunft her schon ein größeres Interesse an Kampfsportarten? Ist das so wie Österreich ist Fußball und Ski und Bangladesch und Pakistan ist Cricket? Kann man das so ein bisschen auch sehen?
5: Schon, es hat einen anderen Stellenwert auch in ihrer Heimat. Natürlich, wenn man zum Beispiel Tschetschenien nimmt, das ist das Land der Ringer. Mhm. Ja, also das Ringen einen extrem hohen Stellenwert, Kampfsport generell einen hohen Stellenwert. In den meisten anderen Ländern, in Österreich hinkt da etwas nach, wobei wir gute Gyms haben und wir, glaube ich, sehr gute Nachwuchsarbeit international leisten. Also man merkt das jetzt schon bei den Jungs und Mädels, die starten bei den Europameisterschaften, Weltmeisterschaften im Amateurbereich, dass die tolle Erfolge erzielen. Also es ist natürlich schon so, dass man sieht es auch, wenn man zum Beispiel irgendwelche Plakate sieht von Veranstaltungen. Du hast, sage ich mal, auf diesen Plakaten 80-90% Menschen mit Migrationshintergrund auf diesen Plakaten und circa 10-20% österreichische Kampfsportler. Und das ist natürlich auch ein Unterschied. Das Interesse ist einfach viel größer.
1: Und würdest du sagen, wird das gesehen, also auch von der Politik, Stadtpolitik, oder weil du auch im Trailer dann sagst oder im Film sagst, du hast da mit dieser Kampfsport-Szene auch ein gewisses Rezept gegen Gewalt auf der Straße. Wird das von der Politik gesehen oder wird das eher ignoriert?
5: Na, das wird zwar gesehen, aber vorsichtig. betrachtet, sage ich einmal, weil es kann natürlich nach hinten auch losgehen. Wenn ich jetzt irgendwas fördere oder irgendeine staatliche Einrichtung mache und irgendeiner macht dann Dummheiten, dann heißt es natürlich, ja, die machen Kampfsport und die unterrichten die bösen Leute, die die anderen auf der Straße schlagen. Und ich glaube, das ist das große Problem vor und deswegen scheuen sich viele, dass man da mehr investiert oder mehr macht. Aber das, ich halte das noch immer fürs beste Rezept, mit den Jugendlichen hier so zu arbeiten und dass die einfach einen natürlichen Umgang bekommen. Es ist ja, in Deutschland gibt es schon Projekte, in Bayern zum Beispiel, über Jahrzehnte, über Gewaltpräventionsprojekte in den Schulen, wo sie genau eben so arbeiten, dass eben das nimmer mehr möglich ist, dass einer am Boden liegt und 10 Leute auf ihn hintreten, weil die schon so in den Schulen vorbereitet werden, Regeln einzuhalten, sich die Hand zu geben, ringen, körperliche Auseinandersetzung, ohne wem zu verletzen. Und das ist das. Die meisten, zeigen auch Studien, die meisten, die irgendwie im Zusammenhauen auf der Straße, haben mit Gewalt, also mit Kampfsport überhaupt nichts am Hut. Die kennen Gewalt aus Internetspielen und er kann ja überhaupt nicht miteinander umgehen, außer gewalttätig zu sein, in einem Schädel zu steigen. Ein Kampfsportler wird nie wem am Boden gegen den Kopf treten, weil das ist strengstens verboten. Und du machst eigentlich das immer auch in Notsituationen, was du gelernt hast. Also das ist das große Problem, ja.
1: Wenn du sagst, das wird vorsichtig betrachtet von der Politik, dann klingt das für mich so ein bisschen nach dem Faktor Zeit, dass wir, wenn wir vielleicht in 20 Jahren da miteinander reden, dass das dann anders wahrgenommen wird, wirklich als Rezept gegen Gewalt oder für weniger Gewalt, weil es erinnert mich so ein bisschen an die Diskussion der 80er, ja, Rockmusik, Metalmusik, man hört es und man macht schlimme Dinge danach. Und man geht Kampfsport kämpfen und dann führt man Gewalt aus. Das klingt für mich wie so eine Retro-Diskussion.
4: Ich glaube, in diese Diskussion einen Faktor, den man einbringen muss, ist nicht nur der Faktor Zeit, sondern auch der Faktor Lobby. Mhm. Wir haben es hier zum ganz großen Teil mit einer Zielgruppe, mit einem Publikum zu tun, das keine Lobby hat, okay, das keine Sprache hat, das keine politische Vertretung, kein gesellschaftliches Gesehenwerden hat. Wir haben uns ja auch im Kontext vom Film ganz viel auseinandergesetzt mit was gibt es an Angeboten, wo Kampfsport zum Beispiel konstruktiv in der Jugendarbeit eingesetzt wird. Es fängt schon dabei an, dass wir für uns auch haben die Frage endgültig klären müssen, können wir diesen Wert für die Jugendarbeit oder für die jungen Menschen überhaupt so stark herausstellen oder ist es vielleicht wirklich so, dass Kampfsport unterm Strich mehr problematisch ist? Und da ist es so, dass, jetzt habe ich ein bisschen ausgeholt, bitte um Verzeihung, aber es ist so, dass der Konsens, dass dieser Sport für viele Menschen einen Wert hat, der ist schon wahnsinnig lang gegeben, daran scheitert es überhaupt nicht, aber die Bemühungen, da wirklich Dinge voranzutreiben, scheitern daran, dass die Menschen, um die es da geht, keine Interessensvertretung haben. Das muss man in der Deutlichkeit sagen.
1: Darum umso wichtiger, dass es Filme wie Cage Wolfies gibt, wo viele, viele Jugendliche zu Wort kommen. Und ihr seid doch sehr nah mit der Kamera dran, also sehr, sehr nah an den Kampfszenen, an dem Ringen. Georg, da sind ja wirklich die Menschen sehr nahe körperlich. Wie gehen da die jungen Menschen mit dieser sehr körperlichen Nähe um? Ist das angenehm, unangenehm? Gibt es da Feedback dazu?
5: Das ist vielleicht am Anfang. Wenn man mit dem Sport beginnt, dann merkt man, da wollen alle ein bisschen Distanz und drücken sich gegenseitig ein bisschen weg, körperlich. Aber man merkt, wenn das 2-3 Mal beim Training und dann funktioniert das schon, dann ist auch kein Problem, wenn dann beide zum Beispiel mit nacktem Oberkörper, zwei Männer mit nacktem Oberkörper ringen, überhaupt kein Problem mehr. Aber das ist so eine Eingewöhnungsphase, die eigentlich jeder hat, dieses körperliche. Manche wollen das überhaupt nicht. Die sagen, okay, ich bleibe beim Stand, ich gehe in einen Club, wo nur Stand-up trainiert wird, aber ich will das nicht, das ist mir zu nah. Gibt's auch, ja. Aber die meisten gewöhnen sich schnell dran und das ist dann ganz normal.
1: Cage Wolf ist ab nächster Woche, 27.08. dann im Kino zu sehen, Premiere im Stadtkino im Künstlerhaus. Alles weitere Termine werden wir dann die beiden Filmemacher, die hier sind, befragen. Zum Durchschnaufen, nachdem jetzt doch viel Information da durchgesickert ist zu Kampfsport, zu MMA und zur Szene in Wien und in Österreich, mal zwischendurch Musik, Linkin Park, Papercut. Michi, was hat denn das mit eurem Film zu tun?
4: Du hast mich gefragt nach Songs die eine Verbindung zum Gym haben. Ich habe das an den Georg weitergegeben. Eine dezidierte Cage Rules Playlist gab es nicht, weil das, glaube ich, ein sehr demokratischer Prozess war, wer da gerade sein Handy ansteckt und an dem Tag die Playlist macht. Aber das ist einer der Songs, den wir eben auf unserem Material im Hintergrund hinten drauf hatten, damals beim Sparring. Also Sparring für alle ist der Übungskampf, wo es dann einmal für ein Training ein bisschen härter zugehen darf. Und das war so ein bisschen in dem Kontext dann, dass man da, glaube ich, auch ein bisschen versucht hat, in die richtige Stimmung, in die richtige Energie für die Sparring-Session zu kommen, dann mit dem Song ist er damals gespielt worden. Ja.
1: Dann bringen wir uns auch jetzt in Stimmung fürs Sparring.

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1: Radio Orange, Mischa Händler Mikrofon bei der Sendereihe Sweet Spot. Und ich bin nicht alleine, und zwar bin ich hier mit Michael Suntinger und Philipp Woltmann, zwei der drei Filmemacher der Doku Cage Wolf ist. Moritz Wehr ist nicht hier, ist aber der dritte im Bunde. Und der Georg Schober, der Trainer, hat uns jetzt verlassen, aber dankenswerterweise uns sehr viel Information dagelassen. Im Film ist ja der Georg zu sehen in der Natur, wo er gartelt und sagt, mit 20 wäre das gar nichts für ihn gewesen, aber jetzt so in seinem Alter ist das ein schöner Ausgleich vom Alltag. Würdet ihr Michael und Philipp Kampfsport als Ausgleich sehen oder glaubt ihr, das hat eine Funktion für die Jugendlichen vom harten, vielleicht etwas ruppigen Alltag da draußen, vor allem im städtischen Umfeld?
2: Auf jeden Fall. Also was wir erlebt haben, ist, dass für ganz viele das in irgendeiner Form sinn- und identitätsstiftend ist. Was aber das Relevantere ist, wenn du gerade den Garten ansprichst und was auch unser Anspruch irgendwann geworden ist mit dem Film, weil wir es einfach so erlebt haben, war das Aufbrechen von Klischees und Erwartungen. Ja. Ich glaube, du hast den Film heute sehen können. Ich glaube, man kann sagen, dass da, wenn man unvoreingenommen rangeht, ganz viele Einstellungen, Stereotype, Meinungen, mit denen man vielleicht reingeht, da dran zerbrechen und da sich verändern und aufbrechen. Und das war der Anspruch des Films, einfach zu sagen, schauen wir uns die mal unvoreingenommen an. Wir haben Gott sei Dank einen sehr guten, sehr nahen Zugang bekommen und haben die fernab von Stereotypen erleben dürfen und haben da wirklich auch selber viel gelernt.
1: Der Georg hat ja auch so erwähnt, Ringen ist zum Beispiel in Tschetschenien so fast ein Nationalsport. Und wie ich so Szenen gesehen habe beim Kämpfen im Film, da ist mir das manchmal vorgekommen, wie das ist wie eine Performance, wie ein Tanz miteinander. Habt ihr das auch mal so wahrgenommen?
3: Es kann wunderschön sein, ja. Also wir haben in einer Stelle des Films auch versucht, den Akzent genau darauf zu legen. Ich hatte damit gar nichts zu tun und ich verstehe den Sport bis heute. Ich verstehe das System dieses Sports ein bisschen besser, aber ich verstehe den Sport und die Techniken und das, was die Jungs da teilweise machen. Und wie Georg ja auch gesagt hat, die vielen Techniken, die dahinter stehen, die vielen unterschiedlichen Kampfsportarten, die dahinter stehen, bei MMA kennt jeder mit seiner Kampfsportart, mit seiner Spezialität in diesen Sport reingehen und versuchen, dem Gegner seinen Kampf aufzudrücken. Und das fand ich schon teilweise faszinierend, obwohl man natürlich im Trainingsalltag häufig einfach auch Übungen befolgt, die gleichen Schläge 10 Minuten am Stück ausprobiert und beim Sparring konnten wir endlich mal sehen, was die Jungs eigentlich so drauf haben.
1: Gab es besondere Herausforderungen beim Dreh, die ihr da jetzt schildern könntet, wo ihr sagt, puh, das war dann doch ein bisschen zart?
2: Ein großes Thema für uns war, wir haben viel mit Jungs zu tun gehabt. Es waren hauptsächlich Jungs, die minderjährig waren, die aus einer ganz anderen sozialen Schicht, aus einem anderen Background kommen als wir. Und die uns gegenüber extrem offen waren und uns extrem viel aus ihren Geschichten erzählt haben und uns quasi da diese Deutungshoheit gegeben haben. Und damit sensibel umzugehen und da allen gerecht zu werden und am Ende den Film so zu machen, dass er das erzählt, was er erzählen soll, dass er ehrlich ist und dass aber jeder fair dargestellt ist, war bei den Jungs, die zum Teil vielleicht nicht in der Form auf sich selber schauen können, wie das Erwachsene können. Natürlich eine extrem heikle Herausforderung für uns, auch dramaturgisch und im Schnitt vor allem.
1: Wenn du sagst, es waren sehr junge Menschen, wie war denn dann die Reaktion zum Beispiel von Eltern, Erziehungsberechtigten, ältere Geschwister, dass da jemand kommt und die Tochter den Sohn filmt und irgendwie einen Film draus machen möchte?
3: Ich glaube, in den meisten Fällen wurde das sehr positiv aufgenommen, dass auch vielleicht der Effekt gesehen wurde, den der Film und das Drehen da gezeitigt hat quasi. Ich glaube aber auch, dass viele von den Jungs, ich bin wirklich noch sehr lange in vielen hinterhergelaufen, um die Unterschriften der Eltern einzusammeln. Das war wirklich ordentliche Arbeit. Die
1: hast du in deiner Beschreibung gar nicht erwähnt, genau, das ist auch noch Vertrieb und Unterschriften sammeln.
3: Ja, genau, Unterschriften sammeln. Ich glaube, ich war häufiger im Gym, um Unterschriften zu sammeln, als zum Drehen, genau. Das war gar nicht so einfach, das hat dann am Ende wirklich gut geklappt, weil, und ehrlich gesagt, ist ein wahnsinnig positiver Effekt dabei entstanden, und zwar, dass ich einen wahnsinnig engen Kontakt mit den Jugendlichen entwickelt habe, der jetzt auch total schön ist. Also wir werden bei der Premiere 40, 50 von den Jungs dabei haben und dazu Beteiligte vom Film, also dadurch haben wir einfach auch nochmal Folgegeschichten mitbekommen, irgendwie zwischendurch Geschichten mitbekommen, die uns sonst vielleicht entgangen wären.
1: Waren die Jugendlichen selbst auch irgendwie involviert in der Entstehung des Films? Also das haben wir in der Entscheidung, dass sie jetzt vielleicht auch den fertigen oder den Rohschnitt gesehen haben und dann noch ihr Feedback dazugeben konnten? Oder war das schon euer Film, aber mit Bedacht auf, das sind die Stimmen der jungen Menschen, die vor der Kamera stehen?
3: Wir haben den Protagonisten den Film gezeigt, die sehr positiv darauf reagiert haben. Für uns eine wahnsinnige Erleichterung. Aber auch bei der Premiere wird das auf jeden Fall nochmal ein spannender Moment, mit denen danach zu sprechen und zu hören, wie sie den Film wahrgenommen haben.
1: So wie ich ja das in den Gesprächen, die ich führen durfte, zum Beispiel mit dem Adam oder jetzt auch mit der Katharina Weichselbraun, das ist eine Streetworkerin, und wie ich das auch im Film herauslesen konnte, ist ja dann das Besondere an den Cage Wolfies, also an diesem Kampfsportort, schon eben das Soziale, also dass man trainieren kann, dass man aber auch vor allem reden kann und dass man gehört wird, also vielleicht sogar ja mehr als in anderen Gyms und in anderen Kampfsportkellern. Und ich habe da mit der Katharina Weichselbraun gesprochen und sie gibt uns eine Perspektive aus der Streetwork im Kontext mit Kampfsport. Sie ist selber aus der Kampfsportszene und hören wir mal rein, was sie zu sagen hat.
0: Mein Name ist Katha, ich bin Sozialarbeiterin beim Verein Rettet das Kind Landesverband Wien im überregionalen Streetwork-Team, und wir haben unter anderem einen Kampfsportschwerpunkt und machen deswegen Streetwork im Kampfsportgym.
1: Wie kannst du die Verbindung erklären, also Sozialarbeit und Kampfsport, wie hängt das zusammen?
0: Naja, Streetwork ist ja eine Methode der sozialen Arbeit, wo man in die Sozialräume der Zielgruppe geht. Das heißt, das Aufsuchende eigentlich Straßensozialarbeit, daher auch der Name. Und in Kampfsportgyms gibt es halt Jugendliche, die wir auf der Straße nicht treffen. Und deswegen macht es sehr viel Sinn, in die Kampfsportgyms zu gehen, um mit denen in Kontakt zu kommen.
1: Wie schwierig ist es für Streetworkerinnen oder für Sozialarbeiterinnen, da reinzukommen?
0: Das ist ganz unterschiedlich. Also wir sind momentan in 5 Wiener Kampfsportgyms unterwegs und arbeiten dort. Und es gibt Gyms, so wie eben Cage Wolves, die uns mit offenen Armen willkommen heißen, wo wir uns vor dem Training immer wieder bei der versammelten Gruppe vorstellen können, wo Jugendliche auch an uns vermittelt werden, wenn die trainingsanleitenden Personen merken, da gibt es einen Bedarf. Und es gibt Gyms, wo wir halt einfach toleriert sind, aber ohne dem geht es halt gar nicht. Also wir können nicht in Gyms gehen, die unsere Arbeit nicht haben wollen, die eigentlich nicht wollen, dass wir mit Jugendlichen ins Gespräch kommen. Und also es ist ganz unterschiedlich. In unserem Team sind 2 Kolleginnen, die Kampfsport machen, und 5 männliche Kollegen. Und man merkt schon, dass es für die KollegInnen wesentlich schwerer ist. Das hat natürlich damit zu tun, dass Kampfsport sehr männerdominiert ist. Bei uns haben wir halt den großen Vorteil, dass sowohl meine Kollegin als auch ich persönliche Erfahrungen aus dem Kampfsport mitbringen. Und dann ist es ein bisschen leichter, weil man oft auch schon ein bestehendes Bekanntheitsverhältnis mit den TrainerInnen hat und gut vorgestellt wird. Aber es gibt natürlich schon Vorbehalte, und deswegen muss man da regelmäßig hingehen, auch wirklich am Training teilnehmen, weil unsere Arbeit funktioniert halt nur über Vertrauen, das ist Beziehungsarbeit, und das entsteht durch Präsenz und Kontinuität.
1: Habt ihr da Ziele, die ihr definiert habt, was ihr wollt ihr erreichen für die Jugendlichen, für die Einzelperson?
0: Ja, natürlich. Also unser Ziel ist grundsätzlich, die Lebensumstände der Personen so zu verbessern, dass sie im Idealfall unsere Unterstützung nicht mehr brauchen. Und unsere Zielgruppe ist ja eine sehr spezielle. Wir arbeiten im ganzen Stadtgebiet Wiens, allerdings nicht mit allen jungen Menschen, sondern nur mit Personen, die vulnerabel sind für Gewaltbereitschaft und oder politischen Extremismus und eben von anderen Einrichtungen nicht erreicht werden. Und da ist es auch so, dass man nicht sofort auf die Personen zugehen kann und denen erklären kann, dass ihre Weltanschauung gerade problematisch ist, sondern da geht es darum, mal eine Beziehung aufzubauen, ins Gespräch zu kommen. Es ist ganz wichtig, dass wir transparent arbeiten. Ich habe immer ein Shirt an, wo Streetwork draufsteht. Ich bin nicht inkognito und ich bin einfach da. Und durch die Kontinuität, und oft ist es auch so, dass wir Freunden, Freundinnen schon mal geholfen haben, dass das über Mundpropaganda geht, aber dass man dann so in eine vertrauliche Arbeitsbeziehung kommt.
1: Und wenn einmal so eine Beziehung da ist und ihr unterstützt, wie schaut die Unterstützung aus? Ist das auch vor dem Training, nach dem Training? Geht es da auch um Bereiche wie Wohnen, vielleicht sogar Visa-Angelegenheiten, Familie, oder welche Themen sind da bei euch vorwiegend?
0: Wir behandeln alle Themen, die Jugendarbeit allgemein behandelt. Also es geht um Wohnen, Arbeit, Ausbildung, oft auch um Konsum, um Delinquenz. Das ist halt bei uns schon ein bisschen der Schwerpunkt, und wir unterstützen mit Beratungsgesprächen. Oft ist es so, dass ein erstes Anbahnungsgespräch im Gym stattfindet, dass jemand sagt, du, könnte ich mir einen Termin mit dir ausmachen, ich würde gern mit dir über was reden. Und dann machen wir uns aus, dass wir uns so treffen. Es gibt ein Beratungsgespräch und dann wird eben klar festgelegt, woran wollen wir arbeiten, was machen wir zuerst, was sind unsere Ziele, was musst du jetzt ganz dringend machen, damit es nicht schlimmer wird, und wie kann ich dir dabei helfen.
1: Das war Katharina Weichel-Braun hier bei Sweet Spot, wo wir den Dokumentarfilm Cage Wolfies vorstellen. Genau, Katharina Weichel-Braun, Streetworkerin mit Schwerpunkt Kampfsport. Und da ist ja eben Unterstützung im Alltag oder Helfen vorgekommen. Mich und Philipp, wie selbstständig habt denn ihr die Jugendlichen jetzt wahrgenommen während eurer Dreharbeiten, während eurer Besuche bei den Cage Wolfies?
2: Kannst du mir selbstständig konkretisieren?
1: Du wirfst die Frage zurück. Genau, selbstständig, ja, eben, weil die Streetworkerin sagt, okay, man unterstützt die Jugendlichen, aber brauchen sie Unterstützung, oder wo könnten Jugendliche in Wien Unterstützung brauchen?
2: Jetzt verstehe ich. Was mal ganz wichtig ist, wir haben einen Kampfsportfilm gemacht. Mhm. An der Oberfläche ist es das. Der hat aber noch so viel mehr Themen, wie du gesagt hast. Es geht viel um soziale Gerechtigkeit, es geht um soziale Ungerechtigkeiten, es geht ums Nicht-Gesehen-Werden und das alles, worüber wir schon gesprochen haben.
1: Was auch wahrscheinlich eine große Motivation war, über diese Geschichte aufzugreifen.
2: So ist es, und warum der Film auch sehenswert ist, weil man mit MMA nichts anfangen kann. Mhm. Der Grund, warum ich das jetzt erwähnt habe, ist, wir haben im Produktionsprozess ganz viel diskutiert und gestritten und waren uns uneinig darüber, wie man das darstellt, weil wir haben da die unterschiedlichsten Leute erlebt. Du hast da Leute, die stehen im Leben, die haben ihr Umfeld, ihre Beziehung, ihre Familie, ihren Job, machen ihren Sport in unterschiedlicher Intensität. Dann gibt es welche, die sind labiler, dann gibt es bis welche zu hin, die sind gefährdet, sie wirklich irgendwie außerhalb von dem zu bewegen, was wir als demokratische Gesellschaft irgendwie wollen. Und dieses ganze Spektrum irgendwie fair abzubinden, ist nicht so einfach, und deswegen kann ich die Frage jetzt auch nicht so einfach beantworten, weil das einfach in dem Fall nicht so einfach zu beantworten ist.
1: Ich glaube, aber mit diesen Schilderungen hast du das sehr, sehr gut beantwortet, damit man wirklich ein Gefühl bekommt, wer die Menschen da sind, die in eurem Film sprechen, vorkommen, trainieren. Ihr wart sehr nah an den Menschen dran. Wir haben gehabt die Recherche, wir haben jetzt aber auch den Audio, also den Videoschnitt. Ne? Jemand von euch oder ihr drei habt den Film auch geschnitten. Wie lange war denn jetzt da dieser ganze Prozess, und wie lange wart ihr dann wirklich mit der Kamera vor Ort in den Cage Wolfies? Reden wir da von 4 Wochen durchgehend, jeden Tag, oder geht es dann über ein Jahr oder?
3: Wir hätten uns natürlich gewünscht, das etwas schneller voranbringen zu können. Michi und ich waren, glaube ich, Mitte 2023 das erste Mal in dem Gym und haben dort gemerkt, dass das eine Geschichte ist. Wir haben dann Moritz dazu geholt, und auch Moritz haben wir einfach davon überzeugt, er sollte mal einmal mitkommen und wir sollten mal dort drehen für einen Tag. Und wir haben aus dem ersten Tag den ersten Trailer geschnitten, und wir fanden den schon ziemlich gut, und Moritz war komplett angezündet. Mhm. Und dann haben wir über 2 Jahre. Also der letzte Dreh war dann im Februar 25. Über die zweieinhalb Jahre haben wir gedreht. Wir dachten auch schon an einigen Stellen, dass wir jetzt langsam fertig waren, aber uns ist dann eben im Schnitt, so im Rohschnitt aufgefallen, da könnte noch was fehlen, hier fehlt noch was, dramaturgisch bräuchten wir hier noch was, weil wir teilweise auch noch nicht genau wussten, welche Fragen müssen wir hier eigentlich stellen. Uns sind Dinge über die Jungs, über den Film auch im Laufe des Films klar geworden. Wir sind ziemlich explorativ vorgegangen.
1: Wir reden dann aber wirklich von 3 Jahren Arbeit, also Mitte 23 bis jetzt 26. Der Film ist jetzt vor ein paar Tagen, Wochen fertiggestellt worden, also 3 Jahre Arbeit, die da drinnen steckt, sozusagen.
2: Also wir hoffen, dass der Film in diesem Moment fertiggestellt wird, was der Grund ist, warum der Moritz nicht hier sein kann.
1: Allerletzter Feinschliff.
2: Genau. Ja. Man kann von 3 Jahren Arbeit sprechen. Natürlich mal mehr, mal weniger. Wir alle haben in der Zeit irgendwie unterschiedliche Jobs gemacht, sind umgezogen, haben Studien irgendwie beendet oder fertig gemacht. Und da war mal mehr und mal weniger Cage Wolves, aber es war immer präsent. Und eine Sache, die man vielleicht noch sagen kann, um so ein bisschen neugierig zu machen, es haben sie dann auch noch dramaturgische Wendungen in der Geschichte von Cage Wolves ergeben, weshalb wir dann auch nochmal drehen gegangen sind, obwohl wir schon fertig sein wollten, weil wir gesagt haben, das muss noch in Film, das gehört zur Geschichte von diesem Ort dazu. Und so hat sich das dann immer weiter gezogen. Und ich sage es immer wieder zum Philipp im Spaß, hätte ich am Anfang gewusst, wie viel Arbeit das wird, hätte ich es wahrscheinlich nicht gemacht. Ich bin unwahrscheinlich froh, dass wir es gemacht haben.
1: Ja, es ist eine doch düstere Soundkulisse, die den Film begleitet. Und wenn ich mich nicht irre, entwickelt sie das, da braut sich was zusammen. Und die Menschen, die wissen wollen, was sich da zusammenbraut, mögen sich diesen Film anschauen, der jetzt am 27.08. im Stadtkino startet. Also die Dreharbeiten waren ja, glaube ich, Ende 24 schon abgeschlossen. Und dann ist doch noch bis Februar 25 dazu gekommen. Da gibt es eben, wie du, Michi, gesagt hast, noch eine Wendung, die ihr dann im Film zu sehen bekommt. Und welche Screenings gibt es denn noch weiter über das Stadtkino hinaus? Habt ihr da ein paar Daten?
3: Ja, also wir haben dann eben einfach bei unterschiedlichsten Kinos angefragt und das Stadtkino mit der Leiterin Viktoria Pelzer hat wahnsinnig positiv auf unseren Film reagiert, hat uns angeboten, dass wir bei ihr die Premiere feiern könnten und den Film häufiger dann auch im Stadtkino zeigen können. Zum Stadtkino gehört auch das Admiralkino dazu, das ist etwas kleiner, aber auch da werden wir Vorstellungen haben. Also wir werden ab dem 27. August, glaube ich, 4 geplante Vorstellungen aktuell im Stadtkino haben. Eins davon ist eben die Premiere, das erste am 12.09. kommt dann noch eine Vorstellung mit anschließender Podiumsdiskussion mit Fabian Reicher, mit Katharina Weichselbraum und mit Christian Holzhacker von den Wiener Jugendzentren dazu, wo es ein bisschen drum gehen soll, was ist denn eigentlich, wie kann Jugend, Sozialarbeit auf den Kampfsport zugreifen, was kann man da machen, was ist bisher passiert und welche Projekte gibt es im Ausland, von denen man sich vielleicht was abschauen könnte. Da gibt es wirklich spannende Sachen. Und die zweite Veranstaltung, wo noch eine Podiumsdiskussion im Anschluss stattfinden wird, ist am 28.08., also direkt am Freitag, kommenden Freitag nach der Premiere dann, der Tag danach, wo wir Michael Schmid eingeladen haben von der Fairplay-Initiative. Und weil wir auch ein bisschen abbilden wollten, wir haben uns in dem Film ja jetzt insbesondere auf so Radikalisierung, islamistische Radikalisierung ein bisschen konzentriert, weil das war das, was wir dort im Gym an manchmal gesehen haben. Es gibt aber auch zum Beispiel, auch der Rechtsextremismus nutzt den Kampfsport sehr, sehr stark. Und das wollen wir eben im Podiumsgespräch danach mit Michael Schmid besprechen.
1: Was vielleicht auch noch gesagt werden kann, ohne den Film das Ende zu spoilern, ist, dass die Kampfsportszene, also diese soziale Kampfsportszene, die das wirklich so sieht als Ausgleich vom Alltag, als Ausbildung, als ja, Entwicklung für junge Menschen, es ist nicht, die Szene hat es nicht einfach und das wird auch im Film dann noch thematisiert. Danke Philipp und danke Michi, dass ihr hier im Studio wart. Danke auch an den Georg Schober, der uns zur Hälfte schon verlassen hat, der MMA-Trainer. Ich wünsche ihm persönlich, dass er weitermachen kann, dass er noch viele Jugendliche trainieren kann und ja, wie er so seine Wünsche

0: der Film klingt so wie, Entschuldigung, der Song klingt so wie das, was wir erlebt haben bei Catfish, würde ich sagen.
1: Das war Sweet Spot mit Mischa Händel am Mikrofon und schaut euch den Film an, Cage Wolf ist ab 27.08. in den Kinos.
2: Wenn ich mit Kampfsport aufhöre, dann höre ich auf, im Leben zu kämpfen. Es ist Wahrheit. Es ist nicht nur wegen dem Dreh, sondern es ist wirklich Wahrheit.
3: Wenn dich schade, weil ohne Sport kann ich nicht leben.
4: Eine gute Frage. Angenommen, das würde passieren. Ich würde Georg anrufen und ihn bitten, so ein Privattraining für mich zu geben oder den Gym zu, vielleicht den Gym wieder zu öffnen und so.
5: Ich weiß nicht, was ich da machen würde. Ich müsste mir eine Alternative überlegen.
6: Ich wäre traurig, wenn jetzt unser Gym schließen würde.
7: Wir sind wie eine Familie. So, ich brauche mich nicht vor jemandem zu schämen oder so. Wir spaßen noch, wir erzählen uns Witze. Immer nach Training, wir setzen uns da hinten in der Ecke oder so und reden einfach. Und das ist so, das gibt's so nicht in anderen Gyms eigentlich.
4: Georg hat mir vieles gelehrt hier. Er ist so wie ein zweiter Vater für mich. Und dieser Gym ist auch ein zweites Zuhause für mich, deswegen fühle ich mich hier sicher.
2: Ich würde nicht mehr diese Person sein, die weiterhin kämpft so im Leben. So, Kampfsport ist für mich sehr wichtig.
6: Ich fühle mich hier wohl. Ich fühle mich hier wohler als draußen, weil mit Freunden jeden Tag hier zu sein, macht es mir sehr viel Spaß auch. So, zusammen.
3: Aber meiner Meinung nach, wer Disziplin befolgt und jeden Tag trainiert, denkt gar nicht an Stress, Schlägereien und so weiter. Gar nicht. Da kommt weg von sowas, weil sein Ziel ist, Champion zu werden und nicht andere Menschen zu schlagen.
8: Um ehrlich zu sein, kann man sich hier leicht integrieren, als wenn man zum Beispiel draußen rumlaufen würde. Weil das ist dann, das hilft nichts, du machst gar nichts, das ist keine Integration.

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Willkommen bei einer funkelnagelnden Ausgabe von Radio Risotto, heute am Mittwoch, den 19. August 2026, mit DJ Pedro heute und, ja, AK Peter Dorski. Und natürlich unter dem Slogan für unerschrockene Hörer und Hörerinnen, die sich unsere Musik antun wollen. Heute wird nicht viel gequasselt, heute wird Musik gemacht, Musik gespielt. Was werde ich nach der nächsten Nummer verraten?

Der vollständige Slogan unserer Sendung von Radio Risotto auf Radio Orange 94.0 lautet: ein Mix unkonventioneller Musik für unerschrockene Hörerinnen und Hörer. Ja, und heute darf man auch wieder nicht erschrecken, wenn ich Musik auflege wie folgt.

Das geht wieder um ganze Alben, um komplette, na komplette eben nicht, weil ich zwei Alben spiele, nämlich als erstes John McLaughlin mit Devotion und als zweites dann Breakfast Epiphanies von Kate Moss. Logischerweise geht sich das zweite Album dann nicht mehr zur Gänze aus, sondern nur mehr ein paar Nummern davon. Ich werde ja heute deswegen nicht allzu viel reden, da meine Stimme umgeschlagen hat. Das kann schon mal passieren. Ich mache jetzt seit 1999, also doch schon seit 27 Jahren Sendung und da kann die Stimme schon einmal auch versagen. Das heißt, ab jetzt gibt es nur mehr Musik mit John McLaughlin und Kate Moss.

Willkommen bei einer funkelnagelneuen Ausgabe von Radio Risotto, heute am Mittwoch, den 19. August 2026, mit DJ Pedro heute und ja, AKP Tatorski. Und natürlich unter dem Slogan für unerschrockene Hörer und Hörerinnen, die sich unsere Musik antun wollen. Heute wird nicht viel gequasselt, heute wird Musik gemacht, Musik gespielt. Was werde ich nach der nächsten Nummer verraten?

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Ja, und heute darf man auch wieder nicht erschrecken, wenn ich Musik auflege wie folgt.

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2: Schönen guten Abend, liebe Zuhörer und Zuhörerinnen. Es begrüßt euch euer Moderator Konrad Müller bei der Pink Voice Sendung. Und natürlich auch unser lieber Magister Thomas Fröhlich. Hallo, grüß dich, Thomas.
3: Hallo, Konrad. Schönen Abend.
2: Einen schönen Abend. Wie geht's dir bei dieser Hitze?
3: Ja, wenn ich da das Patentrezept hätte, wäre ich reich. Ich glaube, alle, die jetzt eine Klimaanlage haben oder irgendwie die Wohnung super gut durchlüften können, sind natürlich im Vorteil. Bei mir in der Wohnung steht auch zum Teil die Luft, obwohl ich querlüften könnte. Ich habe keine Ahnung,

0: physikalischen Gründen geht das nicht. Also bei uns ist es manchmal auch sehr, sehr warm in der Wohnung. Aber im Moment geht es mir gut. Ich bin aufs Land geflüchtet, habe Urlaub. Und da die Temperatur im Garten unter dem Baum ist anders aushaltbar, als wenn man in der Stadt ist, wo es von Boden und von den Mauern überall heiß zurückstrahlt. Das, ja. Aber das haben wir jetzt eh alle. Also in der Hitze sind wir alle gleich, da leiden wir alle. Ich glaube, es ist jetzt so viel Hitze da oder so viel Wärme da, dass selbst die Sommerfreaks, glaube ich, denen ist auch schon zu viel. Habe ich so den Eindruck. Aber vielleicht gibt es noch welche, die sagen, es ist noch nicht warm genug. Ich hoffe nicht.
1: Ich kann es runterkühlen in der Wohnung. Ich habe das Glück, ich habe mir vor Jahren die Klimaanlage geleistet. Und ja, wenn es heiß ist, schalte es ein und aus.
0: Und aus, genau, das ist
1: Ja,
0: ja.
1: lieber Thomas, wir haben heute wieder ein Thema. Um was geht es heute? Es geht, glaube ich, um ein Flirten in Urlaub und irgendwas haben wir
0: Genau,
1: uns
0: auch ein
1: ausgemacht.
0: heißes Thema sozusagen, aber nicht so wie letztes Jahr, da haben wir ja auch davon gesprochen, wie flirtet man richtig und was kann man machen im Urlaub und
1: Ja.
0: wie ernst darf man sowas nehmen. Und diesmal haben wir eine Anfrage, die ich so zusammenfassen würde: Hilfe, kein Urlaubsflirt in Sicht. Also hat uns ein junger Mann geschrieben, der sich schon das ganze Jahr natürlich auf den Urlaub freut, wer nicht, ja. Und der hat all seine Sehnsüchte und Wünsche in diese 2 Wochen Urlaub verpackt. Und dann klappt es einfach nicht so, wie er sich's wünscht. Und das hat er uns geschrieben und das kann ich dann vorlesen, wenn du möchtest.
1: Ja, bitte mach das, Thomas, bitte gerne.
0: Dann fangen wir mal gleich an. Also, der Bernhard hat uns geschrieben. Er schreibt: Liebes Sex macht fröhlich, Team. Ich brauche einmal eure Hilfe und vielleicht auch ein bisschen eine Realitätsdusche. Entschuldigung, schwieriges Wort. Ich bin 28, schwul und fahre jedes Jahr voller Hoffnung auf Urlaub. Und mit Hoffnung meine ich nicht nur Sonne, Meer und gutes Essen. In meinem Kopf beginnt der Urlaub eigentlich schon Wochen davor. Vielleicht lerne ich diesmal jemanden kennen. Vielleicht gibt es diesen einen Blick an der Hotelbar, einen Flirt am Strand, einen Drink zu zweit. Vielleicht sogar diese Geschichte, von der man später sagt, das ist im Urlaub passiert. Ich merke, dass ich mir für diese 2 Wochen unglaublich viel vornehme. Emotional meine ich, emotional meine ich, Punkt. Als müsste dort endlich all das passieren, was mir im Alltag fehlt. Nähe, Begehren, Sex, Schmetterlinge im Bauch und so weiter. Vielleicht sogar ein Mann, bei dem ich mir denke, wow, vielleicht ist er es. Und dann passiert meistens nichts. Ich liege am Pool, sehe natürlich ständig Männer, die ich attraktiv finde, aber irgendwie traue ich mich nicht, jemanden anzusprechen. Gleichzeitig denke ich bei jedem halbwegs freundlichen Blick sofort, war das jetzt ein Flirt? Und wenn sich nach 3 Tagen immer noch nichts ergeben hat, werde ich zunehmend enttäuscht. Am Ende sitze ich dann da und habe das Gefühl, meinen Urlaub irgendwie verpasst zu haben. Das Verrückte ist, eigentlich ist mein Leben gar nicht so schlecht. Ich habe Freunde, einen Job, Menschen, die mich mögen. Aber gerade beim Thema Nähe und Partnerschaft fehlt mir etwas. Und ich glaube, ich habe angefangen, meine gesamten Hoffnungen auf diese 2 Urlaubswochen zu konzentrieren. Ich weiß, da erwarte ich vom Urlaub einfach zu viel. Vielleicht sollte er mir in den 2 Wochen all das geben, wonach ich mich das ganze Jahr sehne. Und vielleicht ist gerade das mein Problem? Fragezeichen. Denn wenn ich ehrlich bin, geht es mir gar nicht um einen Urlaubsflirt. Ich möchte mich begehrt fühlen. Ich möchte erleben, dass jemand mich interessant findet und mich unbedingt näher kennenlernen möchte. Ich möchte dieses Kribbeln spüren und für einen Moment nicht darüber nachdenken müssen, ob ich zu schüchtern, zu langweilig oder einfach nicht so attraktiv genug bin. Deshalb meine Frage an euch. So, das sollte ich meine Schrift lesen können. Deshalb meine Frage an euch. Sehe ich das richtig? Verpacke ich zu viele Wünsche in den Urlaub? Vielleicht brauche ich weniger die Suche nach dem perfekten Urlaubsflirt, um mehr den Mut, meine Sehnsucht nach Nähe auch außerhalb des Urlaubs ernst zu nehmen. Liebe Grüße, ein ziemlich urlaubsreifer Bernhard. So, das war der Brief, war ein bisschen länger, aber ich habe den jetzt gar nicht so viel bearbeiten wollen, weil der Bernhard ja eigentlich sich selber Fragen gestellt hat und auch schon fast beantwortet hat. Also der macht mich fast arbeitslos. Da habe ich nicht mehr so viel zu tun, weil er schon, denke ich, auf der richtigen Spur ist. Ja. Aber ist er nicht so unbekannt, das Thema, das er schildert? Ne?
1: Ja, Thomas, meine erste Frage wäre, erhofft sich der Bernhard nicht zu viel von sich selbst, dass das jetzt klappen muss in Urlaub, oder tut er sich zu sehr daran festhalten und so? Das hat er, irgendwie hat er es ja auch ganz kurz angesprochen, glaube ich.
0: Ja,
1: In
0: hat er
1: richtiger,
0: geschrieben. Der
1: ja.
0: Urlaub beginnt schon Wochen davor und er stellt sich an alles
1: Ja,
0: Mögliche
1: eben,
0: vor
1: er
0: und
1: tut sich zu viel
0: er
1: drauf
0: verpackt viel.
1: festbinden oder fest, dass da muss jetzt was passieren, oder da muss ich jemanden finden, und dann tut er sich zu sehr, ich weiß nicht das Wort dafür, zu sehr darauf konzentrieren, und dann tut er sich vielleicht gerade das Falsche, das Gegenteil, bewirken. Das heißt, es vielleicht gar nicht so auf das fixieren und konzentrieren, sondern einfach normal in Urlaub fahren und passieren lassen.
0: Das ist natürlich auch leichter gesagt als getan, denn das dürfte schon ein Muster bei ihm sein, das sich ja jetzt nicht nur in diesem Urlaub wiederholt oder wiederholt hat, sondern das wahrscheinlich die Jahre zuvor auch schon so ähnlich war. Und vielleicht hat er tatsächlich einmal im Urlaub einen netten Flirt gehabt, er schreibt das nicht, aber vielleicht hat er mal eine nette Geschichte und das hätte vielleicht mehr werden können, aber Flirts sind halt Flirts und irgendwann hören die mal auf. Und ich denke mir, dass bei ihm, und er hat es eh selber auch geschrieben, er gibt zu viel hinein in diese 2 Wochen, er erwartet sich zu viel. Und man kann eigentlich nichts erzwingen. Nicht? Ich kann nicht beim Buchen im Reisebüro oder wo immer er gebucht hat, ich kann keinen Urlaubsflirt, ich kann keinen attraktiven Mann, nichts buchen, sondern ich buche ganz simpel, weiß ich nicht, 2 Wochen Halbpension im Hotel XY, 4 Stern, 5 Stern, das war's. Das kann ich bestimmen, aber alles andere rundherum kann ich nicht bestimmen. Ja. Und deshalb hat sie selber sich ein bisschen die Antwort schon gegeben. Ein bisschen kokettiert er damit, so, ah, vielleicht erwarte ich mir zu viel, aber dann meint er wieder seine eigene Attraktivität oder er ist zu schüchtern. Also er jongliert ein bisschen mit den Antwortmöglichkeiten. Und ich denke mir, ja. Wenn du mich fragst, erwartet er zu viel? Ja, wenn er das alles schon im Reisegepäck drinnen hat, dann ist der Koffer schwer. Ja, dann hat er ja Stress. Dann muss er vom ersten Tag an, muss er schon arbeiten an seinem Urlaubsflirt, weil wenn die 2 Wochen rum sind und er hat dann nichts erlebt, dann ist er, wie er geschrieben hat, enttäuscht. Ich
1: Eben.
0: würd sagen, frustriert. Und der ganze Urlaub war im A-Punkt. Ja, und Urlaub ist eine wichtige Phase bei jedem arbeitenden Menschen, dass man mal aussteigen kann aus seinem Alltagstrott, sich erholen kann, mal was anders machen kann, mehr seinen Hobbys nachgehen, entspannen, länger aufbleiben, länger schlafen, was auch immer. Aber wenn er so einen Druck sich macht, es muss klappen, ich muss jetzt einen Urlaubsflirt haben, dann kriegt er von den 2 Wochen, glaube ich, gar nichts mit. Ja.
1: Das habe ich mir ja gedacht, dass er da zu sehr sich hineinsteigert.
0: Und ich denke natürlich, wenn man das von außen hört, fällt das an jeden auf. Ja? Nur wenn man selber im Karussell drinnen ist, dreht sich ja alles. Und man kann es nicht so genau fixieren, nicht genau einen Punkt anschauen. Und für ihn, und der ist in der Dynamik drinnen, deshalb kann er es nicht so einfach erkennen. Und ich glaube, er müsste nur einen Schritt zurücktreten aus der Dynamik heraus und er wird selber viel erkennen, denn er gibt sich eh schon die Antworten zum Teil, ja, haben wir schon gesagt. Aber wenn er in dieser Dynamik drinnen ist, kann ich total gut verstehen, dass er da jeden Blick und jedes Lächeln interpretiert und hofft, jetzt geht's los und dann ist nichts. Und dann ist natürlich Tag für Tag enttäuscht.
1: Was würdest du ihm sagen, Wenn es nichts wird mit den Urlaubflirtern, der nach Hause kommt, wie soll er damit umgehen? Und was soll er anders machen nächstes Mal? Oder ja.
0: Ich glaube, wichtig wäre, dass das geht jetzt aus dem Brief nicht heraus, ob er schon die 2 Wochen Urlaub schon heuer absolviert hat oder noch nicht. Wenn er das schon gemacht hat und mit dieser Enttäuschung wieder zurück nach Wien gekommen ist, dann würde ich auch zuerst an dieser Enttäuschung arbeiten. Denn es heißt ja Ent-Täuschung. Man kann sich auch von der Täuschung enttäuschen und dann wird es hoffentlich was anderes. Ja? Also, dass man da jetzt die Nachbereitung auch macht, das ist passiert, denn er wird in keiner guten Stimmung sein. Er hat jetzt auch den Brief an uns geschrieben. Also irgendwie merkt er, es arbeitet was in ihm und es läuft nicht so rund. Also das wäre sozusagen der erste Schritt, falls er den Urlaub schon absolviert hat und der ist dann so verlaufen wie scheinbar viele andere Urlaube, dass sich das nicht so erfüllt hat, was er sich im Innersten seines Herzens wünscht. Dann würde ich zuerst einmal den Status quo bearbeiten und dann natürlich später für die Urlaubsplanung, egal ob es ein Winterurlaub ist oder ein Sommerurlaub ist, dann schauen, was kann er in der Planung verändern. Ja. Und vielleicht kann er sich selber ein bisschen überlisten, indem er ganz spontanen Wochenendurlaub macht und gar nicht lang plant und einfach wohin fährt, ja, wo er sozusagen sich selber rechts überholt. Und vielleicht ist er dann lockerer und offener. Könnte sein. Das wäre sozusagen ein bisschen eine paradoxe Intervention. Könnte man probieren und schauen, ob das auch ein funktioneller Weg wäre.
1: Okay. Ich würde sagen, hören wir mal den ersten Song. Ich lasse mal
0: Ja.
1: was einfallen.
0: Was hast du Schönes ausgesucht?
1: Ich würde sagen, spielen wir was. Der Udo Jürgens hat so viele schöne Songs
0: Ja, das
1: geschrieben
0: passt.
1: und mit Urlaub hat es ja auch was zu tun. Ich würde sagen, griechischer Wein.
0: Wunderbar. Dann gönnen wir
1: Das
0: uns
1: hat
0: einen
1: mit
0: griechischen Wein.
1: Urlaub. Kennen wir uns in griechischen Wein. Okay.

0: Thomas, was würdest du ihm raten? Oder sag nicht raten, weißt du, ich falle nicht jedes Wort, nicht das richtige Wort dafür an, ein. Sag mal, er kennt jetzt, er lernt jemanden kennen, ja, ein Flirt und so. Es wird aber mehr draus. Wie würdest du damit umgehen? Weil, was ich weiß, du hattest ja auch einmal eine Fernbeziehung.
1: Ja, es war vielen, vielen, vielen Jahrzehnten. Stimmt. Es hat damals aber nicht als Urlaubsflirt begonnen, sondern durch mein Auslandsstudium. Ich war auch länger vor Ort. Da hat sich
0: Okay, das habe ich nicht gewusst.
1: das hat
0: Okay.
1: sich sozusagen anders angebahnt. Dann habe ich durchaus überlegt, noch ein zweites Semester zu studieren, also dort in England, aber das ging dann aus technischen Gründen nicht, weil sonst wird das Stipendium gestrichen. Also es war etwas mühsam, aber ich habe nur das eine Semester gemacht und mein Wunsch war ja auch sozusagen hinzufahren und keine Probleme zu haben, dass ich jederzeit wieder abreisen kann. Und 3 Tage später war es schon anders. Ja. Und damit hat dann halt auch eine jahrelange Fernbeziehung begonnen. Die hatte auch ihre Vor- und Nachteile natürlich. Nachteil ist, dass halt niemand da ist, wenn man heimkommt und sofort reden kann. Der Vorteil ist natürlich, wenn man immer versucht, alle 3, 4 Wochen sich zu sehen, dass es dann halt einfach immer sehr prickelnd ist und sehr frisch und sehr neu. Ich will nicht sagen, jedes Mal ein Restart. Man hat sich schon gemeinsam weiterentwickelt. Aber eine Fernbeziehung hat einfach andere Dynamiken, andere Regeln und das muss man eigentlich auch akzeptieren, weil sonst klappt es nicht. Ja. Wenn man mich haben möchte, 24 Stunden, dann bin ich für eine Fernbeziehung nicht geeignet. Ja. Das wird nicht klappen mehr. Aber ich glaube, wir waren beide auch so ein Stück freiheitsliebend. Also es hat gut gepasst zu dem damaligen Zeitpunkt. Ja. Aber zurück
0: Okay.
1: zum Bernhard. Du hast mir wieder etwas entlockt, was ja eigentlich gar nicht wichtig ist für die Sendung. Zurück zum Bernhard.
0: Ja, natürlich.
1: Ich
0: Aber
1: würde
0: es ist
1: zuerst.
0: doch wichtig, auch die Frage
1: Ja,
0: zu beantworten, oder nicht?
1: es ist gut, wenn man sozusagen ein Verständnis dafür aufbringen kann, weil man einen gewissen Erfahrungswert hat. Aber ich kann jetzt nicht zum Bernhard sagen, mach so, wie ich es gemacht habe. Ja,
0: Das ist
1: das
0: klar,
1: wär
0: weil
1: ein
0: jeder
1: fataler
0: Mensch ist
1: Fehler.
0: ja
1: Ja,
0: gleich, ja.
1: das wäre ein fataler Fehler. Und das möchte ich also gleich klarstellen, dass das nicht der Fall ist. Aber ich würde noch einen Schritt zurückgehen, weil man müsste einfach diesen Erwartungsdruck einmal bei ihm sichtbar machen, dass er eigentlich weiß, was da immer bei ihm passiert. Im Ansatz weiß er es ja, aber er kann es nicht ganz durchziehen, weil die Situation immer nach einem bestimmten Muster abläuft. Ne? Da gibt es die Situation, da gibt es Gedanken dazu und eine Bewertung. Die Situation ist, ich möchte Urlaub machen, Gedanken dazu sind, ich male mir das in allen Farben aus und Bewertung ist, Urlaub ist nur dann okay, wenn meine Erwartungen erfüllt sind, wenn meine Gefühle respektiert und erhört wurden, mein Verhalten sich dementsprechend anpassen kann und dass ich dann eben auch Konsequenzen habe, bestenfalls quasi Beziehung. Ja? Und das muss man halt immer wieder schauen. Da glaube ich nicht, dass es bei einem Gespräch bleibt. Da müsste man verhaltensorientiert vorgehen und einfach einmal schauen, was ist bei dem Gedanken, der sich dann aufdrängt am zweiten, dritten Tag ohne Flirt. Schon wieder passiert nichts. Ja? Schon wieder ist nichts los. Keiner schaut mich an. Dann hat er diese inneren Belief, das hat er eh geschrieben, vielleicht bin ich nicht attraktiv genug. Dann gibt es die Enttäuschung, die Einsamkeit natürlich auch im Urlaub. Wenn man sieht, dass die meisten zu zweit sind oder Paare sind und man sitzt alleine beim Essen am Einzeltisch, vielleicht empfindet er auch eine Form von Scham, muss man auch rückfragen. Und sein Verhalten ist halt dann wahrscheinlich schon im Urlaub wahrscheinlich gar nicht für ihn merkbar, aber er wird sich zurückziehen, er wird weniger Blickkontakt haben, er wird weniger Kontaktaufnahme von sich aus machen, denn wenn ihn keiner anspricht, dann wird er auch niemanden ansprechen. Das ist so quasi wie ein Ping-Pong. Ja. Und damit hat er dann noch weniger Begegnungsmöglichkeiten. Die letzten Tage im Urlaub werden wahrscheinlich nur mehr Enttäuschung sein. Ich weiß gar nicht, ob er dann die Zeit noch genießen kann, sich erholen kann, ausschlafen kann. Und dass er wenigstens sagen kann, okay, es ist zwar jetzt nichts passiert, aber der Urlaub war schön, ich habe mich erholt. Er schreibt leider nicht den Brief, ob er von seinem Urlaub erholt zurückkommt. Ja. Wenn ich so zwischen den Zeilen lese, würde ich vermuten, er kommt nicht erholt zurück. Ja. Er hat sich so ein hohes Ziel gesetzt. Und wenn man das Ziel nicht erreicht, dann gibt es halt die Frustration und Enttäuschung. Und dann, das kostet auch viel Energie. Und seine ganze Attraktivität vom Urlaub abhängig zu machen, ob mich dort wer anspricht und ob ich für wen attraktiv bin, ist natürlich auch ein bisschen ein gefährliches Spiel, weil vielleicht sind gerade einmal nicht die richtigen Leute vor Ort, die mich interessieren oder wo eine gemeinsame Wellenlänge besteht. Ja? Das kann man ja nicht mitbuchen. Es können nette Leute im Hotel sein, es können auch weniger nette Leute im Hotel sein, ja.
0: Richtig.
1: Genauso da ist es ein bisschen schwieriger. Ja, Entschuldige, Konrad, ich wollte noch beantworten, weil du dann eben vorher gefragt hast, was ist, wenn was passiert.
0: Bitte, bitte.
1: Und dann hat er die Beziehung. Und dann würde ich noch gar nicht einsteigen. Also das würde ich noch gar nicht thematisieren und zum Bild machen, weil ich möchte ihn eigentlich nicht so sehr in dieser Haltung unterstützen. Ich möchte einfach schauen, dass er mehr zu sich kommt und was er möchte, nicht, dass er anderen gefällt. Ja. Ich glaube nicht, dass das Problem gelöst ist, wenn er ähnlich sagen kann, ich habe den Urlaubsflirt im Urlaubsgepäck mit eingepackt und jetzt passt alles. Ja,
0: ja, verstehe ich.
1: Das wird dann wahrscheinlich auch nicht hin. Und was ist, wenn er einen Mann kennenlernt, der nicht in Österreich lebt, der irgendwo anders lebt, ja? Dann sehen wir das, was wir gerade vorhin besprochen haben mit Langdistanzbeziehungen. Und passt es dann für ihn oder nicht? Und Urlaub ist immer Ausnahmesituation. Urlaub ist man immer anders, entspannter, cooler, lockerer drauf. Und dann muss man schauen, wie sich das Ganze im Alltag bewährt. Ja? Wie reagiere ich auf den Partner, wenn ich nach 8, 9 Stunden Arbeit nach Hause komme? Ja? Also das ist ganz eine andere Zukunftsmusik. Und man müsste beim Bernhard auch nachfragen, er hat es im Brief nicht geschrieben, aber es würde mich interessieren, ob er schon mal eine Beziehung gehabt hat, wie lange die gedauert hat. Wäre sicher auch spannend, ob er da Vergleichswerte hat, dass er sagen kann, ich habe mich damals in der Beziehung so oder so gefühlt und jetzt fühle ich mich anders, weil. Also da müsste man tatsächlich noch nachfragen.
0: Okay. Was hältst du von einer Flirt-Checkliste?
1: Ja, wir haben sie letztes Jahr schon einmal ein bisschen angesprochen. Bei einer Anfrage, die wir auch hatten. Und ich sage immer, eine Checkliste ist eine Checkliste. Sie kann hilfreich sein, weil man sich vorher sozusagen ein bisschen einen Plan macht und nicht so unvorbereitet in eine Situation geht. Checklisten sind zum Beispiel im Flugverkehr extrem wichtig, damit immer gleiche Abläufe sind und die Sicherheit garantiert ist. Ob ich zum Kennenlernen eine Checkliste brauche, meine zögerliche Antwort, wirst du ja richtig interpretieren, würde eher sagen nein. Aber für manche ist es vielleicht am Anfang ganz gut, einmal sowas durchzulesen oder auf ein paar Punkte zu kommen und zu sagen, okay, das wäre mir wichtig, das könnte ich mal übernehmen. Oder dies oder der andere Punkt, da habe ich gar keinen Bezug dazu, den würde ich nicht in meine Liste aufnehmen. Also im Sinne der Vorbereitung kann man sich das sicher mal durchlesen. Da gibt es immer auch Schule-Ratgeber und da kann man, es gibt ja ganz viel, wenn man da ein bisschen googelt und herumschaut, kriegt man da gleich eine Menge ausgespuckt. Aber der beste Flirt oder das beste Kennenlernen ist immer situativ, dass es halt einfach passiert.
0: Richtig.
1: Einfach im Leben passiert und plötzlich hat es eben dieses berühmte Etwas gemacht, wo man sich denkt, hoppala, da war jetzt was anderes. Ja. Ja. Und das kann ich halt nicht planen. Ja. Ich habe immer schöne Geschichten von Klienten gehört, die sich am Zebrastreifen begegnet sind und aneinander vorbeischauen. Und dann dreht sich der andere um und sagt, geh mal auf einen Kaffee und die sind ein Paar geworden. Ja.
0: Richtig, richtig.
1: Jetzt kann ich nicht sagen, alle lernen sich am Zebrastreifen kennen. Es kann nicht tagelang jeden Zebrastreifen ablaufen in Wien und hoffen, dass ich da wen kenne. Also bei manchen klappt es, bei manchen klappt es über Inserate, bei anderen klappt es wieder über gemeinsame Schulunternehmungen. Da gibt es Männer auf Touren, es gibt Sportvereine, wo schwule Männer sich auch organisieren, dass man da sozusagen wem kennenlernt, weil es gleiche Interessen gibt oder gleiches Freizeitverhalten gibt. Also für einen schwulen Mann stehen ja auch alle Möglichkeiten offen, wie für jeden anderen heterosexuellen Mann auch. Ja. Also da haben wir schon gewisse Freiheiten. Ich glaube jetzt nicht, dass das durch den Rechtsruck, den wir auch in unserem Land spüren, dass sich das verändert hat. Aber was sich schon verändert hat, ist, und das kriege ich auch von unseren Klienten mit, wenn sie mit mir so reden, die Paare, man überlegt sich, wo man zeigt, dass man ein Paar ist. Man ist früher eher selbstverständlicher Händchenhalten gegangen. Jetzt macht man das in gewissen Bezirken oder an gewissen Stellen in Wien nicht mehr. Ja. Man weiß
0: Aber
1: lokale,
0: warum?
1: ja, weil es halt Leute gibt, die einen blöd anreden, die aggressiv reagieren, wenn zwei Männer händchenhaltend sind. Und dieses Paar möchte halt keinen Spießrutenlauf durch die Menge machen. Also ich verstehe es, wenn die das eben nicht tun auf der anderen Seite. Wenn man den ersten Schritt zurückweicht, ist man schon sehr viel zurückgewichen. Ja. Also das muss wirklich jeder für sich selber ausmachen, wie weit er da auch sich engagiert oder unter Anführungszeichen mutig ist, um dagegen aufzutreten. Aber das höre ich schon in den Gesprächen, so in der letzten Zeit heraus, dass sich da etwas atmosphärisch verändert hat. Ja. Auch wenn die Gesetze viel, viel besser geworden sind, als sie vor 20, 30 Jahren waren, also mehr Unterstützung bieten, auch mehr Möglichkeiten bieten. Aber wenn es dann konkret wird, ja, wird es dann doch für manche ein bisschen brenzlig. Die wollen dann eher das Private privat halten, ja. Aber das war jetzt nicht das Thema von Bernhard, aber wurscht, könnte auch ihm passieren, wenn er einen Mann kennenlernt und dann
0: Ja.
1: merkt er
0: Man kann
1: selber.
0: ja über allgemein sprechen, man muss ja nicht immer auf den Ding. Aber ich finde auch, du hast das, glaube ich, schon kurz vorhin angesprochen, dass der Bernhard vielleicht irgendeine, er schreibt so den Vorstellungen von einem Mann hat oder eine Checkliste hat im Kopf. Und da war gerade der was, da sitzt einer daneben, aber der wäre vielleicht, aber er sieht ihn nicht.
1: Ja, das habe ich gemeint, dass eben so eine Checkliste ein bisschen auch den
0: So,
1: Blick
0: okay.
1: einschränkt. Ja, wie gesagt, ich finde es gut, so im Vorfeld sich mal zu überlegen, was für
0: Mein
1: ein Typ
0: Ex hat
1: Mann
0: meiner
1: interessiert mich.
0: List Checkliste auch nichts zu tun gehabt, ja.
1: Ja, eben.
0: Eben, ja, er war ganz anders und wir haben doch 14 Jahre, 14, fast 15 Jahre eine schöne Zeit gehabt, ja.
1: Ja, und darum glaube ich halt, dass manchmal die Checkliste mehr Behinderung darstellt und einen in der Spontaneität ein bisschen einbremst. Und ich glaube, es ist besser, sie dann nicht ins Lokal mitzunehmen oder aus dem Kopf mal
0: Ja.
1: abzulegen und dann einfach zu schauen. Und es heißt ja oft bei Checklisten, der letzte Punkt ist immer, und überprüfe die Checkliste, ob sie überhaupt notwendig ist. Ja? Also man darf die Checkliste auch ein bisschen in Frage stellen, denn wenn ich 10 Fragen habe und 9 Hakerl, heißt das noch nicht, dass es der ideale Partner ist. Ja? Kann trotzdem schieflaufen sozusagen. Ja? Drum, ich würde mit dem Bernhard auch so daran arbeiten, mehr sozusagen seine Bedürfnisse klarer auszudrücken und das Jahr hat 52 Wochen. Warum muss all die Hoffnung und Liebesfähigkeit in diesen 2 Wochen Urlaub liegen? Was passiert in den restlichen 50 Wochen im Jahr? Schaut er nicht links und rechts, wenn er durch Wien marschiert oder in seine Arbeit geht oder seine Freizeit gestaltet? Ne? Er ist sonst sehr zufrieden, schreibt er. Ne? Er hat Freunde, er hat einen Job, es passt alles, steht sozusagen mitten im Leben, er ist wie alt ist, glaube ich, 27, 28 Jahre alt.
0: Ja,
1: Also
0: ja.
1: ist er sozusagen rundum Rundum gesund und fit, ja, es passt ja alles, ja. Aber scheinbar 50 Wochen im Jahr nicht ganz bei sich sozusagen. Es muss dann einfach im Urlaub alles passieren. Es darf scheinbar nicht in Wien passieren. Es muss immer außerhalb von Wien passieren. Da würde ich ein bisschen nachfragen, warum er das so strikt trennt, ja.
0: Ja, vielleicht ist er nicht geoutet, noch nicht geoutet.
1: Ja, das hat er jetzt nicht geschrieben, aber.
0: Eben, das meine ich ja, dass er nicht geoutet ist und in Urlaub frei ist als wie wenn er in Wien ist, weil es keiner weiß.
1: Das könnte durchaus sein, vom Stil her, wie er geschrieben hat, und wäre ich schon davon ausgegangen, dass er geoutet ist, ja, also mindestens im Freundeskreis. Aber ja, hast du recht. Was man nicht weiß, muss man nachfragen, ja.
0: Thomas, man fährt jetzt nach Spanien in ein Schwulhotel. Ja. Oh, es kann das nicht das falsche Hotel sein, weil man oft fährt man in eine kleine Pension oder auf einen Bauernhof, wo und dann kann aber der Richtige dort sein.
1: Ja, genau.
0: Dass er den falschen Ort, Urlaubsort aussucht, oder wenn ich das so richtig sage.
1: Also aus dem Brief kann man es nicht herauslesen, ob er eben in den schwulen Club oder schwules Hotel fährt oder ob er ganz normales, weiß ich nicht, normalen Cluburlaub bucht. Das wissen wir jetzt nicht, das müssen wir nachfragen. Ich glaube nur, wenn er tatsächlich in einem schwulen Hotel oder in einem schwulen Club wäre, dann glaube ich nicht, dass er dort 2 Wochen lang ohne irgendeinen Kontakt bleiben würde. Das kann ich mir jetzt nicht ganz vorstellen, aber sei es drum. Wie gesagt, den Partner fürs Leben, den kann man 52 Wochen im Jahr rund um die Uhr bei jeder Gelegenheit kennenlernen. Man müsste halt nur wissen, wo der wartet, ja, dass es schneller geht. Und darum möchte ich ja auch diese Aufmerksamkeit des Bernhards auch auf die restlichen 50 Wochen im Jahr lenken und schauen, wie lebt denn Wien, wie nimmt er da. Und dann nimmt er da auch Flirtversuche, kriegt das mit, wenn sich ein Mann für ihn interessiert, oder ist er vielleicht, wie du vielleicht auch vermutest, nicht geoutet und eben so schüchterner oder mehr abweisender. Man weiß es nicht, ja. Das muss man nachfragen. Es ist halt nur sehr, sehr auffällig. In diesen 2 Wochen muss alles passieren und die restlichen 50 Wochen hat er gar nicht so richtig erklärt im Brief, ja. Und er schreibt eh auch, dass es vielleicht ist ein bisschen überfrachtet und überlastet, diese 2 Wochen, all die Sehnsüchte, die man hat, die Wünsche, die man hat, die Befriedigung, die er haben möchte. Ja, da ist er da rund um die Uhr beschäftigt in den 2 Wochen, ja, was da alles passieren soll, ja. Also, selbst wenn sich das alles erfüllen würde, käme der vollkommen erschöpft zurück, ja, wenn der in 2 Wochen 50 Wochen nachholen möchte, dann ist das zu viel, ja. Um das jetzt so ein bisschen als Rechenbeispiel zu sagen, ja. Also man müsste sicher im Gespräch ein bisschen nachschauen, wie verläuft einfach sein Alltag, wie ist er eingebettet im Freundeskreis eben, kann er offen über Beziehungswünsche oder Enttäuschungen reden, weil die anderen wissen, dass er halt schwule Beziehungen hat. Das ist schon wichtig, ob man da im Freundeskreis offen reden kann, sich outen kann oder ob man das eben nicht besprechen kann, weil man halt dann nicht dem Bild der anderen entspricht. Ja. Also das ist sicher, sicher wichtig und ich würde mich gar nicht so sehr auf die 2 Wochen Urlaub konzentrieren im Gespräch, sondern auf die anderen Wochen im Jahr, weil wenn er dann die Planungen anders gestaltet, weil er weiß, die 2 Wochen, die gehören auch mir, das sind einfach 2 Wochen Urlaub, die mir gönnen, dass ich einmal wegfahre, dass ich aus dem Alltagstrott herauskomme und dass ich mir hier keinen Auftrag erteile, da wo ich kein Projekt umsetzen muss, wo ich keine Aufgabe habe, die ich erfüllen muss, wo ich einfach mal ich sein darf und halt Wasser, Sonne, Meer genieße oder halt, weiß ich nicht, Almenberg und Brettljause, egal wo er hinfährt. Würd mir wünschen, dass der Bernhard mehr bei sich bleiben kann und mehr auf sich achtet und auf seine Bedürfnisse schaut. Und dann, glaube ich, kommt er auch viel besser erholt zurück und kann dann vielleicht auch hier in Wien offener mit seinen Wünschen umgehen. Ja? Und ich möchte ein bisschen diesen Urlaub entfrachten, dass nicht so viel im Urlaub passieren muss. Also, der mag zwar den Koffer gut gepackt haben, dass er nicht mehr als 20 Kilo hat, aber emotional gesehen ist der Koffer 100 Kilo schwer, weil er so viel an Hoffnungen einpackt. Und da würde ich sagen, vielleicht, Bernhard, kann man das Ganze auf ein Handgepäckgröße zusammenpacken, ja? Diese Emotionalität, und dann schau mal, wie es da mitgeht.
0: Ja, ja. Lieber Thomas, ich würde sagen, wir spielen wieder mal Musik, dass wir wieder was trinken können.
1: Mhm.
0: Diesmal kein griechischer Wein. Ich würde sagen, machen wir mal einen wunderschönen Liebessong, werde ich raussuchen. Wenn wir da was raussuchen. Ich habe eine Idee von Gründorf, heißt der Sänger. Und der hat einen schönen Liebessong. Und den spielen wir jetzt dann.
1: Okay.

0: Lieber Thomas, meine nächste Frage. Gibt es eine klassische Ansprachespruch am Pool, der absolut verboten ist oder nicht geht? Oder gibt es da was, das
1: Naja,
0: vielleicht der
1: jetzt.
0: Bernhard den falschen Dinganspruch
1: Also der Bernhard wirkt sehr gut erzogen, sei es einmal in seinem Brief, er schreibt das ja ganz, ganz gediegen. Aber
0: Ja,
1: ich
0: eben,
1: denke,
0: ja.
1: alles, was rassistisch ist und sexistisch ist, würde ich als Anmachspruch einmal sowieso verneinen und weggeben. Ich meine, das wären für mich solche Downs, die nicht gehen, was man nicht machen kann. Selbst wenn mein Urlaub locker und cool drauf ist, finde ich, dass solche Sprüche nichts zum Suchen haben. Ja. Ich glaube, man kann auch intelligent blödeln und damit auch eine gewisse Aufmerksamkeit bekommen. Ob es jetzt diesen einen berühmten Satz gibt, mit dem man jeden Mann rumkriegt, das weiß ich nicht. Also da suchen noch viele den Stein der Weisen sozusagen. Aber ich glaube, dass es immer in der Situation auch dann eh das Passende einfällt, was man zu sagen hat. Oder vielleicht mal nur nicht lächeln und nicht gleich überfallen mit allen seinen Wünschen, die man hat. Ja. Und ich glaube, dass es vom Tempo her, habe ich jetzt nicht aus dem Brief herausgelesen, dass er da nicht wüsste, wie er es macht, sondern die Zündung, bei der Zündung hapert es. Und wenn sozusagen dieser Zoom-Effekt einmal gut funktionieren würde, dann glaube ich schon, dass der Bernhard in eine Beziehung gehen kann und dann auch bereit wäre, diese notwendige Beziehungsarbeit zu machen und so weiter, damit halt dann auch die Partnerschaft funktioniert. Aber er schreibt sich, oder der Bernhard beschreibt sich ja im Brief ja ein bisschen defizitär oder halt ein bisschen negativ. Und ich würde einfach schauen, in Gesprächen mit ihm, dass sich die Beratung nicht ausschließlich um Defizite dreht, sondern an den Ressourcen, die es gibt. Und da würde ich ihn fragen, was funktioniert in deinem Leben eigentlich gut? Was schätzt du an anderen Menschen? Was schätzen andere Menschen an dir? Wann fühlst du dich selbstbewusst? In welchen Situationen fällt dir die Kontaktaufnahme leichter als im Urlaub zum Beispiel? Was hast du schon einmal getan, obwohl du dich zunächst das nicht getraut hast? Und welche Menschen geben dir das Gefühl, du selbst sein zu können? Also das wären so 6, 7 Fragen, wo ich einfach mal die Ressourcen abklopfen würde, dass aus diesem Satz, ich habe keinen Partner, das ist einfach eine sachliche Feststellung, dieser Satz wird, mit mir stimmt etwas nicht. Und das klingt so ein bisschen durch, ergibt sich die Schuld bei ihm, irgendwas muss bei mir falsch laufen, weil sonst hätte ich eher einen Partner. Und diesen inneren Belief, den würde ich gern sozusagen zu dieser Ressource verändern wollen, dass er eben auch weiß, was alles bei ihm klappt, was er gut hinkriegt, was ja, wo er einfach auch gutes Feedback bekommt und wo er sich auch wohlfühlt. Genauso weg von den Defiziten hin zur Ressource, denn der hat sicher Ressourcen. Das glaube ich nicht, dass der nicht in einen Pool greifen kann von gelungenen Situationen. Ja. Das fände ich einmal wichtig, mit ihm zu besprechen.
0: Ist es nicht auch wichtig herauszufinden, ob er ein aktiver Typ ist, der Auge in Auge am Buffet sucht oder wartet, bis der Traumprinz kommt oder stolpert über ihn?
1: Ja, das ist immer die 100.000-Dollar-Frage. Aktiv, passiv, soll ich warten, bis ich angesprochen werde oder werde ich selber initiativ? Prinzipiell wissen wir, der Märchenprinzip nicht zu Hause an der Tür anläuten. Also man wird selber aktiv werden müssen und im Urlaub ist man meistens ein bisschen lockerer drauf oder cooler drauf. Man ist befreit so vom Alltagsstress. Und ich finde schon, dass man im Urlaub wahrscheinlich besser flirten kann, Also wenn man nach 8, 9 Stunden Arbeit in der U-Bahn sitzt, dann hat man wahrscheinlich keinen Sinn mehr zum Flirten. Da muss man schon genau hinschauen, dass man vielleicht einen Typen findet, der auch mit einem flirtet. Ja. Aber ist nicht
0: Okay.
1: auszuschließen, nicht? Ist nicht auszuschließen. Ja. Kann genauso
0: Ja,
1: passieren. Aber
0: ist passiert.
1: im Urlaub, glaube ich, ist er lockerer und er kann natürlich am Pool wem kennenlernen oder am Abend beim Buffet, wem, was nicht helfen, ich halte den Teller, dann kannst du das und das noch aussuchen. Und schon ist man im Gespräch. Ja. Also da glaube ich schon, dass er da durchaus aktiv ist, dass er ja auch die Situation sucht. Und suchen, finde ich, ist okay, aber erzwingen ist
0: Ja,
1: halt die
0: verstehe, was
1: andere
0: du
1: Seite
0: meinst.
1: der Medaille. Ja, das wäre dann nicht gut.
0: Okay. Jo.
1: Man könnte ja dann auch noch, fällt mir gerade ein, wenn man so ein bisschen sein Verhalten konkret betrachtet, ihm auch einmal fragen, was tust du normalerweise, wenn du jemanden attraktiv findest? Wie wahrscheinlich ist es, dass du denjenigen tatsächlich auch ansprichst? Was hält dich davon ab? Was befürchtest du, was passieren könnte? Also man kann da schon ein bisschen in die Vergangenheit schauen, in die jüngere Vergangenheit oder ein bisschen zurück und schauen. Weil mit 28, sage ich jetzt ganz frech, wird er keine Jungfrau mehr sein. Also er wird schon Erfahrungen haben, er hat Männer kennengelernt. Und wie hat er Männer auch binden können, sich binden können in Form der Beziehung? Oder waren das eher immer nur so Kurzzeitgeschichten und dann hat er das Interesse verloren oder das Gegenüber? Da müsste man einfach schauen, wie das bisher bei ihm auch abgelaufen ist. Und ich glaube, dass der gemischte Erfahrung hat, der wird ab und zu gute Erfahrungen mit seinen Flirtversuchen gemacht haben und er wird wahrscheinlich auch weniger gute Erfahrungen gemacht haben, dass er vielleicht eine Abfuhr bekommt oder halt ein Nein bekommt. Aber ich muss sagen, die meisten Klienten, die ich da jetzt so, wenn ich das so im Kopf nachdenke, wenn ich diese Frage, ob sie da bei Flirtversuchen oder bei Beziehungsaufnahmen, die sagen, ja, ich bin schon mal wo daneben gelegen, dass der Typ sich dann gar nicht interessiert hat, aber der war eh dann urneid, dann haben wir noch ein Getränk getrunken und alles war okay. Also es gibt eigentlich niemanden, der dann sagt, schleich dich oder na du nicht oder du bist schier wie die Nacht oder keine Ahnung. Ich sage jetzt ganz
0: Naja.
1: fürchterliche Sachen. Also das habe ich bei meinen Klienten eigentlich noch nie gehört. Sie haben einen
0: Okay.
1: Frust erlebt, weil es eine Abfuhr gibt, aber die war sehr nett formuliert und mit einer Getränkeinladung oder mit einem kurzen Gespräch, dass man einfach das Gesicht wahren kann und wie das der Situation gut herauskommt, das finde ich wichtig. Ich muss ja nicht schroff sein und wem sagen, ja, was nicht, der Nasen gefällt mir nicht oder du bist zu groß, zu
0: Gibt's
1: dick, zu
0: aber auch.
1: klein. Ja, gibt's auch. Ich habe ja schon gehört, dass du schon einen Einwurf machen möchtest. Gibt's auch. Aber ich glaube, es gibt's immer weniger. Also ich möchte einfach daran glauben, dass es
0: Ja,
1: immer weniger
0: ich verstehe, was du
1: gibt.
0: meinst.
1: Ich glaube an die guten Menschen.
0: Ist es nicht wichtig, dass was du mit ihm auch herausfindest? Ich glaube, ich bin mir jetzt nicht sicher, ob du das seine an, mit anderen Menschen an ihm schätzen zu herausfinden, dass das wichtig ist.
1: Naja, ich glaube schon, weil dann weiß er einfach vom Echo her, welche Ressourcen es gibt. Und wenn man die Leute auch daran erinnert, dass sie auch schon viel positive Dinge erlebt haben, es ist halt so spannend, dass man die guten Sachen leicht vergisst und nur die negativen im Kopf behält. Und dann hat man so das Gefühl, alles läuft schief. Und derweil stimmt das gar nicht, wenn man es dann genauer anschaut. Und darum ist so ein kleiner Blick in die Vergangenheit oder in die jüngere Vergangenheit ganz wichtig, um zu wissen, wo steht er wirklich und was hat er für aktuelle Erfahrungswerte. Und ich vermute, der wird jetzt nicht ständig nur Abfuhr erleben. Ja? Der wird schon auch einmal ans Ziel kommen.
0: Das glaube ich auch. Und ist es nicht auch wichtig für ihn, wann er sich herauszufinden, in welcher Situation er selbstbewusst sich fühlt?
1: Ja, wenn ich so eine Frage stelle, dann antworten die meisten immer mit beruflichen Erfolgen. Das finde ich immer ganz spannend, dass Selbstbewusstsein mit Beruf verbunden wird. Das schadet es nicht, aber im Privaten wäre es spannender zu schauen. Und ich denke, jeder schwule Mann, jeder heterosexuelle Mann hat schon einmal einen Korb bekommen. Ja? Es kann nicht jede Kontaktaufnahme zu einer Beziehung führen oder zu einem glücklichen Ende sozusagen. Und deswegen, glaube ich, wäre es wichtig zu schauen, wie ist der Umgang von ihm mit, also wie geht er mit einem Korb um, mit das Wort Zurückweisung ist mir jetzt nicht eingefallen, also wie geht er mit Zurückweisung um? Und da könnte man schon schauen und fragen, was bedeutet ein Korb für dich? Ist ein Nein für dich eine Information oder eine Bewertung deiner Person? Mir ist es immer wichtig, dass ein Nein ist ja, sagt mir immer, ist ein ganzer Satz, ja. Und ein Nein kann scharf sein, es kann als Abwertung empfunden werden, als kalte Schulter, aber ein Nein kann einfach auch nur die Information sein. Wenn ich jetzt einen Typen anspreche und der ist aber in einer guten, geglückten Beziehung und der sagt dann ganz höflich, nein, ich habe einen Paten, aber sehr nett, dass du mich fragst und trink mal noch was, ja, dann ist das Nein einfach eine Information. Und ich werde nicht als Person bewertet oder entwertet. Und
0: Ja, das
1: das wäre
0: auch.
1: ganz wichtig, dass man, wenn man so einen Korb erlebt oder eine Abweisung erlebt, wie kann ich es einordnen? Ja, und
0: Ja.
1: so, und eine klassische Frage wäre auch noch sozusagen, kannst du attraktiv sein und trotzdem von einem bestimmten Menschen nicht begehrt werden? Also fühle ich mich trotzdem gut und sage ich trotzdem, ich bin ein fescher, schwuler Mann, obwohl ich gestern einen Korb gekriegt habe. Ja? Also wie schwingt das nach? Sozusagen, wie viele Tiefschläge halte ich aus? Ja? Weil natürlich ist ein Korb, aber es kann manchmal auch nur Information sein. Ja? Es ist so schwierig für die Klienten zu verstehen, dass es eben nicht darum geht, dass mich einer nicht mag und nicht wertschätzt, weil der kennt mich ja gar nicht. Der weiß ja gar nicht,
0: Okay.
1: was er
0: Aber
1: ablehnt. Der kann nur den Moment. Vielleicht passt es gerade nicht, weil der mit Freunden unterwegs ist und will nicht da jetzt flirten, weil andere Freunde zuschauen. Oder vielleicht hat der gerade einen schlechten Tag im Büro gehabt und möchte nur zum Entspannen, geht er in die Bar und trinkt was und wird dann von wem angesprochen. Ja, also manchmal sind halt die Leute zur falschen Zeit am falschen Ort und es klappt nicht. Und dann begegnet man sich am Zebrastreifen und es macht Zoom und alles klappt. Ja, es ist
0: Ja.
1: wirklich verrückt, wie sich Menschen begegnen. Und ich erzähle gern meinen Klienten dann so Geschichten, damit sie so ein bisschen lockerer werden, offener werden. Man lernt nicht nur im schwulen Club oder im schwulen Hotel seinen Partner kennen. Man kann den eigentlich überall
0: Ja, auf
1: kennenlernen.
0: der
1: Ja?
0: Straße,
1: Und
0: U-Bahn,
1: in der
0: Zug,
1: normalen Kaffeehaus genauso. Ich muss jetzt nicht immer
0: Supermarkt.
1: ins Café Savoy gehen oder sonst wohin. Ja? Also,
0: Richtig.
1: aber natürlich, wenn man selber schon ein bisschen ein geknicktes Selbstbewusstsein hat, dann glaubt man halt, dass man sich seine Chancen erhöht, wenn ich jetzt wohin gehe, wo ich weiß, dort sind 99% der Männer schwul, die dort sind. Und die Gefahr, einen heterosexuellen Mann anzusprechen, ist äußerst gering. Verstehe ich schon, dass man da ein bisschen auf Nummer sicher gehen möchte, ja. Aber auch die Zeiten sind fast vorbei. Ich würde es nicht ganz sagen, dass es ganz vorbei ist. Aber auch ein heterosexueller Mann, der von einem Schulmann angesprochen wird, reagiert nicht mehr so heftig wie früher. Früher war das ja quasi
0: Ja,
1: wie eine Majestätsbeleidigung und die sind dann ganz ausfällig geworden. Und das
0: ja.
1: erlebe ich heutzutage, kriege ich auch, ich berate ja heterosexuelle Männer in Beziehungsfragen und dann
0: Richtig.
1: sagen die mir, ja, da bin ich einmal von einem Schulmann angesprochen worden. Ja, das habe ich nett empfunden, das hat eh gepasst, aber ich konnte halt nicht mehr machen, weil mir diese Form der Sexualität nichts gibt. Aber es war total okay, dass man die angesprochen hat. Ja? Und hat den sozusagen den Mut auch ein Stückchen bewundert und sagt, es wäre schön, wenn ich das auch hätte, wenn ich das bei Frauen

0: dass jemand, der Bernhard jetzt jemand fragt und er sagt nein und der Bernhard dann glaubt, ui, warum, was ist an mir falsch? Aber er meint das Nein nicht so, sondern er hat keine Lust zur Zeit oder er will nicht.
1: Es
0: Dass man
1: ist,
0: das falsch findet.
1: das Nein kann auch einfach situativ sein und daher geht man im Gespräch die verschiedenen Situationen durch. Wann kann ein Nein passieren? Wann ist ein Nein für mich okay? Und bei welchem Nein knappere ich ein bisschen an mein Selbstbewusstsein? Ja, da gibt es ja verschiedene Situationen, Begegnungen, da kann man das gut beleuchten. Und ich frage auch immer dann gerne, wann sagen Sie oder wann sagst du Nein zu einer Person? Ja, es wäre auch spannend, wo der Bernhard selber auch Nein sagt. Ja, das schreibt er jetzt im Brief nicht.
0: Ja,
1: Und ich
0: ja, ja.
1: glaube, er kann nicht für alles offen sein. Er wird vielleicht auch irgendwo mal eine Grenze setzen und sagen Nein. Ja, und über diese Reflexion, dass ich mein eigenes Nein überlege, was es bei dem anderen auslöst, lerne ich sehr viel auch über mich kennen, was ein Nein bei mir auslöst. Ja. Und deswegen ist das Nein ein ganz wichtiges Wort und es ist nicht zerstörerisch. Es kann mir viel helfen, gibt mir Information, bewahrt mich vielleicht vor einer Sackgasse, wo ich dann wieder mühsam heraus manövrieren muss. Also Nein ist, wenn es in einen weichen Tonfall kommt, sicher leichter zu verarbeiten und einzureihen, als wenn es sehr schroff und sehr hart kommt. Ja, weil wenn ich sage nein, mit dir sicher nicht oder nein, weil du schaust ja aus wie, also wenn dann noch eine Information mitgesendet wird, die unreflektiert ist und die, wo man gar nicht weiß, ob es auf die Person passt, dann kann durch ein Nein sehr viel zerstören und dann zieht sich der Bernhard in sein Schneckenhaus zurück und kommt dann 50 Wochen lang nicht hervor und nächsten Urlaub probiert das wieder. Ja. Also da, das müsste man schon ein bisschen nachschauen und mit ihm besprechen und ihn da auch ein bisschen vielleicht selbstsicherer machen und auch schauen, wie er selber mit Nein umgeht, aktiv und passiv.
0: Thomas, es ist ja auch wichtig herauszufinden, normal herauszufinden, wie jemand damit umgeht, wenn jemanden eine andere Person jemanden attraktiv findet, oder? Wie er da normalerweise damit umgeht. Oder was er tut.
1: Ja, eben, das ist auch nicht normiert. Also da gibt es auch viele, viele Freiräume, ja.
0: Wie
1: Was noch,
0: wahrscheinlich. Ja, bitte, Thomas.
1: ist mir jetzt gerade eingefallen, weil du mir das gefragt hast, ich würde ja auch dann ein bisschen mit ihm schauen, eben wie man den Urlaub auch neu definieren kann. Ich glaube, er hat sich in den letzten Jahren eine Urlaubsdefinition unabsichtlich, absichtlich angewöhnt, die ihm ja auch ein bisschen hindert in seiner Urlaubsgestaltung und dass er das auch wirklich als zwei schöne Wochen im Jahr sieht und als Erholung sieht, sondern er geht ja schon mit einem großen Erwartungsdruck hinein und daher einfach schauen, was kann wirklich ein realistisches Urlaubsziel sein. Nicht so wie bisher, ich muss endlich einen Flirt haben, also es muss endlich ein Flirt passieren, sondern in diese Richtung, ich möchte mich zeigen, ich möchte Begegnungen zulassen, ich möchte aber vor allem einen Urlaub genießen, unabhängig davon, ob daraus Sex, ein Flirt oder eine Beziehung entsteht. Und dann haben wir, wie ich vorhin mit dem Freiraum gesagt habe, und dann haben wir diesen Freiraum, wo er mehr wechseln kann, wo er nicht nur in diesem Raum Flirt ist. Und wenn da nichts passiert, sieht er die anderen Räume nicht, die auch offen sind. Es kann ein One-Night-Stand im Urlaub mit allen Sefa-Sex-Regeln genauso spannend und schön sein, wie eben, wenn sich eine Beziehung anbahnt und man sich dann überlegt, wie schafft man das? Idealerweise lernt man halt als Wiener einen Wiener im Ausland kennen, dann geht es ein bisschen leichter, ja. Aber wenn ein Wiener einen Berliner im Ausland kennenlernt, dann hat man halt 800 Kilometer dazwischen. Das muss man sich halt vorher gewiss sein, ja. Und darum auch im Urlaub zu schauen, was möchtest du außer Sexualität erleben? Woran würdest du merken, dass du einen guten Urlaub hattest, auch wenn kein Flirt passiert ist?

0: Welche Situationen können dir im Urlaub Freude machen? Wäre auch eine Frage. Oder was möchtest du nach diesen 2 Wochen über dich sagen können? Also ich würde ihn da ein bisschen einladen, so ein bisschen in die Mittelebene zu gehen, sich den Urlaub anzuschauen und sich auch eingestehen, dass er einfach auch Sex haben will oder Sex erleben möchte. Und was sagt das über sein eigenes Selbstbild aus? Und eben dieses, wenn, also das ist ja auch ein guter Urlaub ist und ein erholsamer Urlaub ist, auch wenn kein Flirt passiert. Weil bisher habe ich so den Eindruck, wenn er dann zurückkehrt und es ist nichts passiert, dann ist es so, in dieser Preisklasse, es ist schon wieder nichts passiert und ich werde auch nicht jünger und nicht schöner und vielleicht habe ich mich nicht passend gekleidet oder die Haare werden schütter, keine Ahnung. Also schwule Männer haben ja auch dann viele Fragen im Kopf oder viele Dings. Also, und darum denke ich mal, wenn man da ein bisschen ihm da andere Möglichkeiten aufzeigt, dass das eigentlich dann ganz gut funktionieren kann, dass er einfach einen Urlaub als Urlaub auch wahrnimmt, wo was passieren könnte, eben konjunktiv, aber nicht passieren muss. Und wenn er dann einfach da auch ein bisschen lockerer sein kann, dann glaube ich schon, dass er sich auch leichter tut. Ja.
1: Es ist nicht auch wichtig herauszufinden, was er befürchtet, wenn was passiert oder könnte, was passieren könnte. Es
0: Die
1: ist
0: Frage
1: nicht
0: habe ich
1: auch
0: nicht.
1: ein wichtiger Punkt, das herauszufinden.
0: Wie meinst du es, die Frage genau? Da stehe ich jetzt ein bisschen auf der Leitung. Was meinst du mit herausfinden von.
1: Was befürchtet er, wenn jetzt was, wenn was passiert? Also er kennt jemanden, lernt, er will,
0: Ja.
1: aber er fürchtet sich davor. Es
0: Das ist
1: gibt
0: die
1: irgendwas
0: Annahme.
1: in ihm drinnen, was.
0: Genau. Das wäre
1: Wenn ich
0: so,
1: die
0: was ich auch
1: richtig
0: frage.
1: interpretiere, die, was ich meine.
0: Ja. Die Annahme ist, das könnte man schon auch mit ihm besprechen, würde sich schrecken, wenn plötzlich das funktionieren würde, so wie er sich wünscht. Ja.
1: Ja, das haben wir, ja.
0: Und was passiert dann? Ist er dann so gelähmt, dass er überhaupt nichts tun kann, weil sie denkt, ups, jetzt bin ich gar nicht vorbereitet auf das, aber ich wünsche mir so sehr. Also die Befürchtung könnte ja wahr werden. Ich habe wirklich wem im Urlaub kennengelernt und es ist wirklich was geworden oder es könnte mehr daraus werden. Ja? Also das kann man sicher auch besprechen, wäre aber ist für mich nicht gleich in der ersten Phase wichtig, muss ich zugeben. Da würde ich zuerst mal schauen, was bisher geschah und was er sonst bisher so erlebt hat, ja, bevor ich dann diese Frage stellen würde. Aber es kann schon sein, dass er sich im positivsten Sinne sozusagen auch erschreckt, weil plötzlich reagiert wer, ja, oder kommt auf ihn zu. Hast recht, also das ist sicher auch ein Thema, ein entfernteres Thema, ja.
1: Okay. Lieber Thomas, ich würde sagen, wir spielen mal wieder Musik. Ich habe
0: Ja.
1: da eine CD bekommen von jemandem geschenkt. 80er, 90er Jahre Love Songs. Also ganz, ganz alte, schöne Love Songs. Und da spielen wir jetzt ein bisschen
0: Aus unserer
1: davon.
0: Jugend
1: Aus
0: sozusagen.
1: unserer Jugend noch, was wir für Love-Musik gehört haben, liebe Zuhörer und Zuhörerinnen. Dann hören wir uns wieder. So, lieber Thomas.

0: Und anschließend noch an die Frage, die wir vor dem Musikstück hatten, mit dieser Metaebene, was ist oder was passiert, wenn tatsächlich was passieren würde. Da könnte man schon dann auch fragen, sozusagen, welche Vorstellungen von Attraktivität hat er und was heißt für ihn erfolgreiche Sexualität. Ja. Ich glaube, dass er für alles vielleicht eine Bewertung hat oder dass er da eine Liste hat, eine innerliche Liste, die er da, wo er seine Hackerl macht. Und wie vergleicht er sich mit anderen Männern? Erlebt er möglicherweise Alters-, Körper- und Schönheitsnormen als belastend, die es in der Schulenszene halt schon auch gibt? Das darf man nicht ganz wegdiskutieren, ja. Körperkult ist einfach auch ein Thema.
1: Ja.
0: Und daher wird dann aus dieser individuellen Frage, warum bekomme ich keinen Flirt, dass man auch eine Frage daraus macht nach sozialen Räumen, nach Normen, nach Zugangsmöglichkeiten, wie lebt er bisher? Ja? Also auch die Zeit, Phasen rund um den Urlaub auch anzuschauen. Also ich würde mich gar nicht so sehr darauf einlassen, nur von diesen 2 Wochen zu reden. Und nur wenn die 2 Wochen gut laufen, läuft alles andere auch gut. Das ganze Jahr ist ein Gesamtkonzept sozusagen und er ist ja 365 Tage im Jahr schwul und nicht nur 14 Tage. Ja. Und da ihm halt auch Möglichkeiten oder vielleicht auch neue Wege aufzuzeigen, ihm damit aber auch zu entlasten. Denn wenn ich alles auf 14 Tage zusammenschiebe, dann ist der Druck immens, dass ich in diesen 14 Tagen all das erlebe, was ich mir in 50 Wochen zugetraut habe. Und wenn ich als Mann so einem Mann begegne, der so viel Wünsche in mich projiziert und solche Annahmen hat, da würde ich mich auch, glaube ich, gleich schleichen, sage ich sachwinnerisch, weil es mir zu viel wäre. Ja, also ich glaube, dass das vielleicht auch andere Männer bewusst, unbewusst auch erschreckt, dass die das vielleicht spüren, dass er da so einen Handlungsdruck hat.
1: Ist es nicht auch wichtig herauszufinden, jetzt gehen wir wieder am Anfang von Urlaub, wie er den Urlaub plant und die Ziele, nach welchen Kriterien? Und
0: Genau,
1: hier mal
0: das wäre
1: vielleicht
0: sicher.
1: auch neu zu definieren oder anders zu definieren?
0: Es wäre mal interessant, wenn er mal einen Urlaub machen würde, der komplett anders ist als die Urlaube, die er bisher gemacht hat. Ja? Das wäre zum Beispiel mal so ein Game Changer, um zu schauen, was passiert dann. Ja? Oder eben zu sagen, okay, er hat so sein Grundkonzept, ich möchte lieber nach Mykonos fahren oder nach Barcelona oder nach Sitges, nach Berlin, nach Amsterdam, in die klassischen Hochburgen und möchte halt dort was erleben. Ja, dann muss ich aber auch mir dann noch ein paar andere Dinge dazu überlegen, weil ich bin nicht der Einzige, der dorthin fährt. Andere Männer fahren auch mit solchen Erwartungen hin. Und dann kann natürlich sein, dass sich dann 2 Leute treffen, die nur Erwartungen haben, aber keine Realität sind, also die es auch nicht umsetzen können, ja. Bei der Begegnung, nicht? Also da ein bisschen den Rotstift anzusetzen, ein bisschen realistischer zu planen und zu schauen, was ist auch möglich und sozusagen auch die Alternative, was passiert, wenn es nicht so ist, wie ich es mir erhoffe und wünsche, habe ich dann trotzdem einen guten Urlaub. Also, dass ich trotzdem auch einplane, etwas anderes, dass ich mir vornehme, ein paar Museen zu besuchen oder diesen oder jene Bergwanderung zu machen oder was halt dazu passt, dass ich auch einen Plan B habe, dass ich auch sagen kann, okay, das mit den Männern am Pool hat nicht so hingehauen, aber alle anderen Dinge im Urlaub haben super funktioniert und ich habe mich auch erholt. Ja. Also da würde ich schon so ein bisschen Alternative mit ihm erarbeiten wollen, aufzeigen wollen. Und ich glaube, aus dem Tun heraus und aus der Attraktivität oder aus der Aktivität, so wollte ich sagen, kann dann viel mehr passieren, als wenn ich nur da sitze und warte. Und jetzt muss es passieren. Ja? Nur, dass ich präsent bin, heißt noch nicht, dass ich auch wahrgenommen werde. Ja?
1: Richtig.
0: Da
1: Und
0: muss
1: man
0: es
1: kann ja
0: selber auch.
1: beim Wandern auch jemanden kennenlernen.
0: Zum Beispiel, ja.
1: Oder in einem Museum.
0: Ja, hast du recht. Ich würde das jetzt aber gar nicht dazu sagen, weil sonst hat er gleich den Stress, er muss im Museum kennenlernen, ja, oder bei der Wanderung. Mir geht es darum, dass er ein bisschen
1: Ja, seinen
0: lockerer
1: Urlaub
0: wird.
1: einmal ändert und nicht nur nach
0: Ja.
1: Schulen-Destination fährt, sondern man sagt, okay, jetzt mache ich einmal einen Städteurlaub oder fahre ich mal hin, um Sehenswürdigkeiten
0: Genau,
1: anzuschauen,
0: er
1: ja.
0: kann schon die Schulen Destinations haben, das ist kein Problem, aber es braucht auch ein zweites Programm dazu. Ja.
1: Ja, okay.
0: Und dann, glaube ich, ist es ausgewogen und ich glaube, dass es auch für ihn hilfreicher wäre, wenn er weiß, er muss jetzt nicht 24 Stunden immer auf der Jagd sein. Ist auch anstrengend, ja, sondern
1: Ja, natürlich.
0: ich darf mich auch erholen und es darf auch ein schöner Urlaub sein, wenn ich jetzt keinen Urlaubsflirt erlebt habe. Ja.
1: Ja, ich
0: Und ich
1: war nie
0: glaube, wenn
1: auf
0: er.
1: der Jagd und das hat mich dann erwischt.
0: Ja, und das ist, also das sind ganz heftige Stressmomente und das passt zum Urlaub nicht dazu, weil da komme ich vollkommen erschlagen nach Hause. Ja, bin
1: Ja,
0: gar
1: ja.
0: nicht erholt und bin aber auch enttäuscht, weil vielleicht war ich bei der Jagd nicht so erfolgreich, wie ich mir es gewünscht habe. Bitte jagt eben unter Anführungszeichen, nicht, dass das jetzt missverstanden wird. Möchte da keine Menschenjagd ausrufen,
1: Nein,
0: aber
1: nein, aber ich
0: das
1: meine halt
0: Verhalten ist
1: so,
0: so.
1: dass man ohne irgendwelche Hintergedanken einfach einen Urlaub macht und dann kannst du ja trotzdem diesen Klick machen.
0: Ja, das
1: Man
0: stimmt,
1: sieht
0: ja.
1: jemanden eben irgendwo und es macht Klack.
0: Genau. Und ich glaube, dass er das schon mal erlebt hat. Vielleicht hat er deswegen so, eher so fixiert darauf, dass er noch einmal dieses berauschende Gefühl hat. Aber das ist nur eine Vermutung, er hat es nicht geschrieben. Ja. Aber weil er
1: Das
0: so,
1: vermute ich eben auch, dass irgendwo er
0: weil er so
1: jemanden gesehen hat,
0: dranbleibt. Ja.
1: wo es Klick gemacht hat und jetzt fährt er immer dorthin und wünscht sich, den wieder zu treffen oder zu sehen. Kann ja
0: Oder eine
1: auch sein.
0: ähnliche Situation, ja, genau. Aber das ist jetzt der
1: Das
0: Fantasie von
1: wissen wir
0: uns, das
1: eben
0: wissen wir
1: nicht.
0: nicht, ja.
1: Das ist eine Spekulation, wie man dazu sagt.
0: Genau.
1: Ja. Gut, Thomas. Ich glaube, wir
0: Zwischendurch.
1: haben alle Fragen durch,
0: Wir haben viel darüber
1: viel
0: gesprochen.
1: drüber gesprochen. Ich
0: Nicht
1: glaube,
0: alle
1: wir haben
0: Fragen
1: alles.
0: beantwortet, das ist logisch, es ist doch eine sehr komplexe Geschichte. Es klingt so einfach, ich habe keinen Urlaubsflirt, aber dann, wenn man da ein bisschen tiefer gräbt, kommen dann doch viele Ebenen zutage. Aber ich wollte jetzt einmal zwischendurch auch wieder unsere Eigenwerbung machen, nämlich wie kann man mich erreichen, indem man schreibt an die Beratung @pinkvoice.studio. Ich wiederhole, Beratung @pinkvoice.studio. Einfach eine E-Mail schreiben, kommt in mein Postfach, sie nur ich, ist komplett anonym und ich kann dann die ein oder andere Geschichte auf Sendung verwenden, wird aber alles anonymisiert und anders, ein bisschen anders gemixt, damit sich keiner da ertappt und wiedererkannt vorkommt.
1: Ja,
0: Aber
1: richtig.
0: würde mich freuen, wenn die Leute weiterhin schreiben, auch ihre Urlaubseindrücke schreiben. Vielleicht können wir daraus im September dann eine Sendung machen, so quasi Hilfe, wie werde ich meinen Urlaubsflirt wieder los? Ja? Das Gegenteil von dem, was wir heute gehabt haben, könnte auch sein, ja, dass man da ein Anhängsel hat, was ein bisschen zu sehr anhängig ist. Ja, kann auch passieren. Habe ich auch schon mal in der Beratung gehört. Ja. Also, wie gesagt, wer
1: Es
0: Lust am
1: gibt
0: Lande hat,
1: wahrscheinlich alles in
0: es
1: deiner
0: geht wirklich
1: Beratung.
0: alles, genau. Das ist auch das Schöne im Beratungsalltag, dass man selten was doppelt hört, ja. Also es ist immer ein bisschen anders
1: Entschuldigung.
0: gemischt.
1: Ja.
0: Genau. Und wenn es für dich passt, könnte ich dann noch diese Antwort an den Bernhard vorlesen, die ich da
1: Natürlich,
0: an ihn
1: bitte,
0: geschrieben habe,
1: was
0: dass
1: du
0: man
1: ihm geschrieben
0: so
1: hast.
0: ein bisschen eine Auflösung auch hat von der Sache. Und da haben wir auch noch ein paar Dinge angesprochen, die wir jetzt bei unseren Fragen nicht angesprochen haben, weil halt nicht alles in einer Stunde geht. Aber ich habe ihm zurückgeschrieben. So. Habe ich jetzt das Blattl von mir. Lieber Bernhard, zunächst einmal deine Sehnsucht nach Nähe, Begehren und einem besonderen Menschen ist weder peinlich noch übertrieben. Und vielleicht ist genau das der wichtigste Ausgangspunkt. Du musst dir diese Sehnsucht nicht abgewöhnen. Die spannende Frage ist, wie viel Macht du ihr über deinen Urlaub und über dein eigenes Wohlbefinden gibst. Beim Lesen deines Briefes entsteht der Eindruck, dass dein Urlaub zu einem ziemlich großen Versprechen geworden ist. In diesen 2 Wochen könnte endlich etwas passieren. Damit bekommt jeder Blick, jedes Lächeln, jede Begegnung plötzlich eine enorme Bedeutung. Und umgekehrt kann ein Tag ohne Flirt schnell wie ein verpasster Tag wirken. Aus einem schönen Urlaub wird dann ungewollt ein Test. Bin ich attraktiv? Bin ich begehrenswert? Passiert endlich etwas? Genau hier würde ich aus verhaltensorientierter sozialtherapeutischer Sicht ansetzen. Nicht um deine Gedanken als falsch zu bewerten, sondern um gemeinsam zu schauen, wie sie deine Gefühle und dein Verhalten beeinflussen. Denn vielleicht läuft innerlich eine Kette ab. Erwartung: Im Urlaub muss endlich etwas passieren. Die Beobachtung ist: Noch immer hat mich niemand angesprochen. Deine Bewertung ist: Offenbar findet mich niemand interessant. Das Gefühl ist dann Enttäuschung, Unsicherheit, Einsamkeit, Frust. Verhalten, mögliches Verhalten ist Rückzug. Vorsichtiger werden, weniger Kontakt aufnehmen. Weil wenn ich einen Rückzug mache, kann ich auch nicht verletzt werden. Das Ergebnis ist, entstehen tatsächlich weniger Möglichkeiten für Begegnung oder für Urlaubsflirt und es entsteht eine Urlaubsenttäuschung und wieder sind die 2 Wochen ungenützt verstrichen. Das Entscheidende daran ist, du bist in diesem Kreislauf nicht ausgeliefert und man kann an verschiedenen Stellen ansetzen. Vielleicht wäre ein neues Urlaubsziel deshalb nicht, ich muss jemanden kennenlernen, sondern ich möchte mich auf Begegnungen einlassen. Das ging zwar nach einer kleinen sprachlichen Veränderung, ist aber psychologisch etwas komplett anderes. Das erste Ziel liegt zu einem großen Teil außerhalb deiner Kontrolle, dieses Ich muss jemanden kennenlernen. Ob jemand dich attraktiv findet, ob ein Flirt entsteht oder ob sich daraus sogar Sex oder eine Beziehung entwickelt, kannst du nicht planen. Das zweite Ziel, nämlich ich möchte mich auf Begegnung einlassen, das kannst du selbst beeinflussen. Du könntest dir beispielsweise vornehmen, jeden Urlaubstag eine kleine Situation zu schaffen, in der Begegnung möglich wird. Jemanden ansprechen, einen gemeinsamen Tisch wählen, an einer queeren Veranstaltung teilnehmen, einen Drink nicht allein am Handy verbringen, sondern zu zweit an der Bar oder einfach mal ein Lächeln nicht sofort weginterpretieren. Nicht mit dem Auftrag, dass daraus etwas entstehen muss, sondern einfach als kleine Übung in Kontakt und Selbstwirksamkeit. Und noch etwas scheint mir wichtig, ein Urlaubsflirt ist kein Beweis für deinen Wert und das Ausbleiben eines Urlaubsflirts ist ebenso wenig ein Beweis gegen deinen Wert. Vielleicht darfst du deshalb ab dieses Jahr mit einem anderen inneren Satz in den Urlaub fahren. Ich bin hier, um etwas zu erleben, nicht um mir selbst etwas zu beweisen. Vielleicht passiert dann tatsächlich ein Flirt, vielleicht sogar ein ziemlich aufregender. Vielleicht passiert aber auch etwas komplett anderes, ein gutes Gespräch, eine neue Freundschaft, ein überraschender Moment, ein Abend, an dem du dich wohl in deiner Haut fühlst und deinen Urlaub positiv gestaltet. Und vielleicht ist genau das der Schritt, der über den Urlaub hinausführt. Deine Sehnsucht nach Nähe nicht 2 Wochen im Jahr auf die Probe zu stellen, sondern sie auch im Alltag, ihr auch im Alltag Raum zu geben. Denn du musst nicht auf Urlaub warten, damit dein Leben beginnt. Und wer weiß, vielleicht wird gerade dann der nächste Flirt ein bisschen leichter. Ich wünsche dir einen schönen Urlaub. Herzlichst, Magister Thomas Fröhlich, Pinkweiß. Das war jetzt das Antwortschreiben. Hat eh noch einmal diese Themen berührt, die wir vorhin angesprochen haben. Und eigentlich diesen letzten Satz oder vorletzten Satz würde ich dann ganz gern nochmal wiederholen. Der ist mir dann beim Schreiben so aus der Tinte herausgeronnen. Dieser Satz, denn du musst nicht auf den Urlaub warten, damit dein Leben beginnt. Ja? Denn ich habe 52 Wochen im Jahr Leben und nicht nur in diesen 2 Wochen, was wir vorhin gesagt haben. Und das ist eine Kernbotschaft an den Bernhard, über die 2 Wochen hinauszudenken und eben den Gefühlen und den Zufällen auch im Alltag Raum zu geben. Und ich glaube, dann kann wirklich vieles passieren und ja, wünsche ihm, dass er halt dann einen Partner kennenlernt, mit dem er sich was aufbauen kann und Beziehungen gestalten kann. Denn mit dem Kennenlernen allein ist es ja nicht getan, weil dann beginnt die Beziehungsarbeit, ja. Das ist dann die nächste Baustelle meistens, sage ich mit Schmunzeln. Aber Es geht immer Schritt für Schritt, nicht? Also man kann ja den Marathon nicht bei Kilometer 40 beginnen, man muss ihn tatsächlich beim ersten Meter beginnen. Und das sind halt, am Anfang ist die Verliebtheit und dann gehen auch die ersten Kilometer, gehen auch ganz leicht und irgendwann wird es ein bisschen zart, ja? In vielen Beziehungen. Und manche biegen bei der ersten Schwierigkeit ab und die anderen beißen sich durch und arbeiten an ihren Themen und irgendwann kommt man halt ins Marathon-Feeling und dann ist man halt dann sehr lang beisammen und dann klappt es auch ganz gut. Aber am Beginn ist es ein Pflänzchen, am Schluss ist es ein Baum. Aber ich kann halt nicht sofort den Baum erobern, ja.
1: Richtig. Ja, lieber Thomas, bevor ich dich aus dem Zoom-Meeting entlasse, deine famous last words für den heutigen Abend.
0: Ja, cool am Pool. Einfach locker bleiben und den Sommer genießen und offen sein für Neues und sonst sich selber auch ein bisschen lieb haben und die Zeit genießen. Das waren jetzt mehr als ein paar
1: Ja, macht
0: Abschlussworte,
1: nichts.
0: aber als Gedanke passt ganz gut am Schluss dazu.
1: Danke dir, Thomas, dass du dir die Zeit genommen hast für die Sendung. Liebe
0: Gerne.
1: Zuhörer und Zuhörerinnen, euer Moderator Konrad Müller wünscht euch einen schönen Abend und die restliche Zeit der Sendung aber Musik, verschiedene Künstler. Ich wünsche euch einen schönen Abend. Bis zur nächsten Pink Voice Beratung und Infosendung. Tschüss, Thomas.
0: Tschüss, schönen Abend.

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